0: bedingungsloser Liebe?
1: Ja, Liebe auf den ersten Blick.
0: Okay.
1: Die wahre große Liebe.
0: Schön.
1: Genau.
0: Barry, ich muss weiter. Vielen Dank, dass du angerufen hast. Schönen Abend dir. Bis bald.
1: Sehr gerne. Danke.
0: Tschüss.
1: Ebenso. Ciao. Ciao.
0: So, gucken wir mal, was online passiert ist. Auch da durftet ihr mitmachen. In unserem WhatsApp-Kanal sind ja immer ein paar Fragen gepostet. Den Link dazu findet ihr übrigens auf Instagram und auf Facebook unter Night Lounge. Und wir schauen mal rein, was ihr so geantwortet habt. Ihr dürft in der Zwischenzeit gerne mal zum Telefon greifen. So, Frage, die ich euch gestellt habe. Glaubst du, Perfektion ist erreichbar? Das war eine simple Frage, eine Ja-Nein-Frage. Und ihr habt wie folgt abgestimmt. 4,9% sagen ja und 95,1% sagen nein. Perfektion ist nicht erreichbar. Ist interessant. Ich finde es interessant, dass wir wissen, dass es nicht erreichbar ist und trotzdem streben wir manchmal danach. Ne? Barry hat ja zum Beispiel auch gerade gesagt, ich versuche immer perfekt zu sein, obwohl ich weiß, dass es unmöglich ist. Ist doch irgendwie verrückt, oder? Warum ist das so? Und vor dem hatten wir das Beispiel gehabt mit den Vorbildern, mit den Stars von mir aus und so weiter. Irgendwelche Leute, die in unseren Augen perfekt sind, obwohl wir wissen, dass es Perfektion nicht gibt, sind wir gleichermaßen erschüttert, erschrocken, wenn wir plötzlich irgendwas hören, irgendwas rausfinden über unseren perfekten Menschen, der dann am Ende doch nicht ganz so perfekt ist. Wenn man es nüchterner betrachtet hätte von Anfang an, wäre vielleicht die Fallhöhe nicht so groß gewesen. Zweite Frage. Wann hast du in deinem Leben zum ersten Mal gemerkt, dass du perfekt sein willst oder perfekt sein sollst? Hier habt ihr, ein paar Leute haben mir hier was geschrieben. Und zwar hat hier eine Person geschrieben, ich habe das gespürt seit der Geburt meiner Kinder. Dann hat jemand geschrieben, perfekt sein ist, nicht immer perfekt sein zu müssen. Finde ich schön. Können wir das irgendwie als Slogan des Abends nehmen? Perfekt sein ist, nicht immer perfekt sein zu müssen. Finde ich schön. Dann schreibt jemand, einzigartig ist viel besser als perfekt. Und ich bin alles, außergewöhnlich. Schön. Dann schreibt jemand, ich hatte noch nie das Gefühl gehabt, perfekt zu sein oder perfekt sein zu müssen oder zu wollen. Für mich gibt es so etwas wie perfekte Menschen gar nicht. Auch interessant. So, und dann haben wir natürlich auch noch ein paar Fragen gestellt zum heutigen Thema, beziehungsweise nicht Fragen, wir haben noch ein paar E-Mails bekommen zum heutigen Thema und die würde ich euch auch ganz gerne mal vorlesen, wenn ich sie denn finde. Muss ich jetzt gerade mal ein bisschen gucken, ihr dürft in der Zwischenzeit gerne mal anrufen. So, und haben wir es jetzt gefunden? Ja, ich habe es gefunden, Gott sei Dank. So, Mail ist offen. Also, da hat geschrieben Andrea aus Mannheim. Hallo Daniel, beim Thema Perfektion bin ich sofort dabei. Ich arbeite im Krankenhaus, habe oft das Gefühl, dass ich mir keinen einzigen Fehler erlauben darf. Selbst wenn ich etwas gut mache, denke ich danach darüber nach, was hätte ich noch besser machen können. Das Schlimme ist, von außen wirke ich total organisiert und souverän, aber innerlich bin ich oft einfach nur erschöpft. Ich frage mich manchmal, ob ich überhaupt noch etwas für mich selbst mache oder nur noch versuche, Erwartungen zu erfüllen. Gleichzeitig hat mich genau dieser Anspruch auch sehr weit gebracht. Ich bin verlässlich, bin ehrgeizig und gebe nicht schnell auf. Tolles Thema, mach weiter so. Danke dir. Dann haben wir Murat, der uns geschrieben hat aus Köln. Ich glaube, Perfektionismus kommt bei mir von früher. Mein Vater hat nie gesagt, dass etwas wirklich gut war. Schön, das ist das Beispiel, was ich vorhin übrigens auch meinte, ne? Gerade beim Thema Erziehung. Es hieß immer, war das schon alles? Kommt da noch was? Geht da noch mehr? Heute bin ich selbstständig, ertappe mich ständig dabei, wie ich alles kontrollieren will. Jede Mail, jedes Detail, jeder Termin muss sitzen. Nach außen denken viele wahrscheinlich, ich hätte mein Leben komplett im Griff, aber in Wahrheit kann ich kaum mal abschalten. Wenn etwas nicht so läuft, wie ich es geplant habe, frisst mich das richtig auf. Deshalb finde ich die Frage spannend, ob Perfektion eher Antrieb oder Belastung ist. Bei mir ist es ganz klar beides. Ich funktioniere dadurch ganz gut, aber ich lebe nicht unbedingt entspannter. Die Frage nehme ich direkt mit auf. Die werde ich gleich mal als nächstes stellen, muss es mir nur merken. So, Perfektion, okay, ist Perfektion Antrieb oder Belastung? Das kann man gleich mal fragen. Komm, eine Mail mache ich noch. Eine Mail, und zwar kommt die von, wer hat sie geschrieben?

0: Wortes erfunden. Da haben wir die Sabrina, die hat geschrieben, bei mir hat Perfektion ganz viel mit Social Media zu tun. Ich vergleiche mich ständig, obwohl ich genau weiß, wie inszeniert und fake dort alles ist. Trotzdem denke ich oft, warum sehen alle anderen immer so makellos aus? Warum haben die ihr Leben so im Griff und ich nicht? Ich merke, wie ich mich selbst immer wieder abwerte, nur weil ich nicht diesem Bild entspreche. Das ist total absurd. Für mich ist Perfektion kein erreichbarer Zustand, sondern eher ein Druckgefühl im Kopf. Ich würde gerne von anderen mal hören, ob sie das auch so sehen. Ja, ich glaube, wir machen Social Media separat nochmal als Thema. Aber ich glaube, bei jedem Thema kann man irgendwelche Verbindungen zu einem bekannten Thema ziehen. Danke dir für deine Nachricht. Wir ziehen jetzt in die nächste Leitung. So, zu wem denn? Muss man gerade gucken. Am längsten wartet Jürgen aus dem Westerwald. Jürgen, grüß dich.
1: Ja, grüß dich. Daniel.
0: Danke fürs Warten. Jürgen, ich möchte die Frage von Murat aufgreifen. Der sagt nämlich, er stellt sich eher die Frage, Perfektion, ist das eher Antrieb oder Belastung?
1: Oh, eher Antrieb, würde ich mal sagen. Die Belastung kommt vielleicht später. Wenn man halt... Ja, wenn man halt merkt, dass man also zu viel Antrieb hat und dann auf einmal merkt es, man ist doch nicht perfekt, dann ja, dann kann das halt nach hinten gehen, ja. Aber am Anfang finde ich schon Antrieb, ja.
0: Wie bist denn du so im Alltag? Also bist du jemand, der es schafft, eine Aufgabe zu Ende zu bringen und das auch relativ zügig? Oder sagst du, du, ich schaffe das nie, weil ich es immer noch perfekter machen möchte?
1: Ja, ich will es immer noch perfekter machen. Ich war schon immer so, das, was ich gemacht habe, als, auch wenn ich nicht selbstständig bin, habe ich das aber immer so gemacht, als ob ich selbstständig bin. Ja, also ich habe schon immer versucht, also irgendwie perfekt zu sein. Das liegt aber auch daran, weil ich habe mit 12 Jahren angefangen mit Hundesport, weil ich wollte gerne bei die Bundespolizei. Hat leider nachher nicht funktioniert, da ich halt eine Farbschwäche habe. Und habe also mit 12 Jahren angefangen, Hunde auszubilden. Und dann kam halt immer so, ah ja, der Hund, du bist gar nicht perfekt, der Hund ist perfekt und das, dies und jenes. Nur als Kind hat man natürlich schon, wie will ich das sagen, keine Komplexe gehabt, aber hat man sich immer die Frage gestellt, ist das wirklich so, ist der Hund wirklich gut und du bist schlecht? Ich habe zu Hause halt auch jede Menge Pokale stehen, weil ich halt meistens immer den ersten Platz gemacht habe. Und ja, und da kam natürlich halt auch ein bisschen Neid auf und ja, also wie gesagt, ich wollte schon immer also als Kind auch schon perfekt sein, ja, gerade was Hundesport betrifft.
0: Ja, und das heißt, du hast dann versucht, der beste Hundetrainer der Welt zu werden, oder wie?
1: Nee, ich bin kein Hundetrainer, weil Hundetrainer ist immer so eine Sache, weil, wie soll ich sagen, ich habe das nachher halt auch mitbekommen, ich habe halt auch Pokalkämpfe mitgemacht, wo die Polizei dabei war und habe dann also feststellen müssen, also die Polizeihunde sind eigentlich gar nicht so gut, wie ich immer gedacht habe. Die sind zwar auf dem Hundeplatz relativ gut, aber außerhalb halt nett. Und ich meine, ein Hund, wenn du den schon ausbildest, der sollte dann halt auch so sein, dass er zumindest deine eigene Familie, deine Kinder und so weiter dich beschützt, aber jetzt nicht hingeht und was weiß ich, auf alles Mögliche drauf losgeht. Ja. Mhm. Und ja. Und,
0: also bist du mit ihm zu Turnieren gegangen, zu irgendwelchen so Wettkämpfen oder was?
1: Genau, ja, da habe ich mit 12 Jahren angefangen, ja.
0: Naja, gut, aber man kommt ja nicht drum rum, den Hund zu trainieren. Und ich dachte mir, dass du dir vielleicht so das Ziel gesetzt hast, der Beste aus deiner Stadt, aus deiner Region zu werden, wo alle sagen so, hey, jemand, der mit seinem Hund solche Turniere gewinnt, der muss den ja wirklich im Griff haben, der muss ja wirklich ein toller Trainer sein. Ich meine jetzt nicht im Öffentlichen sein.
1: Also wie gesagt, ich bin kein Trainer, ja, das ist ja mehr ein Hobby gewesen, ja. Und ich hatte damals auch schon ein Angebot, ich hätte einen Hund verkaufen können, damals noch zu Marktzeiten nach Japan für 15.000 Mark war das damals gewesen. Die wollten den unbedingt haben. Ich habe es natürlich nicht gemacht, das ist ja mein Hund. Ja, ich verkaufe ja nicht meinen Hund. Aber damals war das halt ziemlich populär, Hunde im Ausland zu verkaufen. Genauso wie mit Brieftauben. Mein Vater hatte Brieftauben gehabt.
0: Echt?
1: Und und da konnte man natürlich auch. Heute ist es ja in China ganz schlimm mit Brieftauben. Ja, die müssen ja alle perfekt sein, die Brieftauben in China. Da kann man ja richtig gute Preise gewinnen, wenn der als erstes in den Taubenschlag reinkommt. Die erste Taube.
0: Mhm. Die ist dann die beste, die schnellste gewesen.
1: Genau.
0: So, dann, Jürgen, jetzt haben wir ja viele Bereiche gehört von früher und so weiter. Wie sieht es denn heute aus? In welchen Bereichen macht dich Perfektion stärker? Oder vielleicht auch irgendwie stresst sie dich mehr?
1: Ja, ich bin heute auch wieder im Stress. Ich bin jetzt im Fahren und ich habe heute ziemlich viel in Frankfurt. Ich war heute in alle Himmelsrichtungen in Frankfurt und da muss man sich schon ziemlich konzentrieren. Und ich will halt versuchen, immer die Zeit einzuhalten. Und auch zu Hause versuche ich auch ziemlich perfektionistisch zu sein teilweise. Das regt zwar meine Frau auf, weil die meint immer, ich wäre zu schnell und das wäre dann nicht gut genug. Aber für mich ist perfekt auch vielleicht schnell zu sein, obwohl das vielleicht ein bisschen blöd klingt. Aber wenn man was schnell und Gutes macht, finde ich, ist auch eine Perfektion.
0: Kannst du das? Also schnell sein und gut sein?
1: Schwierig, aber ich versuche es halt. Ja. Also ich versuche immer, sag mal, oder vielleicht bilde ich mir es auch nur ein, dass ich vielleicht schneller bin als wie ein anderer. Ja.
0: Gibt es irgendeinen Bereich oder ein Talent, eine Fähigkeit, bei der du sagen würdest, ich denke, da bin ich schon, also klar, perfekt ist relativ, wie wir gerade gemerkt haben, aber ich bin da schon richtig gut drin.
1: Ja, aber ich meine, nochmal Beispiel mit Hunde, ja, also ich meine, ich habe schon so viele apathische Hunde erlebt, die wirklich, wo kein anderer hingehen konnte und ich konnte die schon irgendwie beruhigen, von der Stimme her und so weiter und so fort, ja.
0: Also liegt dir das so ein bisschen der Hundeflüsterer zu sein?
1: So ein bisschen, ja.
0: Okay. Ja, das ist aber auch ein Talent, kann auch nicht jeder. Und ich finde das beeindruckend. Ich folge manchen Leuten auf YouTube, die so Videos machen. Da gibt es so einen ganz Bekannten, der so verängstigte Hunde immer wieder aufpäppelt, sage ich mal. Und ich finde das total schön.
1: Aber ich möchte mich auch da nie so zur Schau stellen. Deswegen war das für mich auch mehr so Hobby nebenbei. Ich meine, man kann ja dadurch kein richtiges Geld verdienen. Wie gesagt, man muss ja auch erstmal sehen, dass man seinen Beruf ordentlich macht und dass man über die Runden kommt, ja.
0: Ja, aber trotzdem bewegst du was, weißt du, du holst diesen verängstigten Hund vielleicht wieder aus sich raus und dann findet er vielleicht eine tolle Familie und das verändert vielleicht dann wieder was.
1: Ja, ich meine, ich habe mir das auch schon mal überlegt, aber meine Frau, die ist halt auch nicht so dafür, wenn ich mich das so engagiere, weil auch wenn ich jetzt hier im Auto fahren bin und ich würde jetzt irgendein Tier totfahren oder so. Ich glaube, ich würde 10-mal da dran vorbeifahren, gucken, ob es wirklich tot ist. Ja, also so verrückt wäre ich dann, weil ich das einfach nicht glauben kann, dass ich das totgefahren habe, das Tier. Ja, also das kann ja immer mal passieren, sowas. Ja.
0: Das ist wirklich schlimm. Ey, das ist meine größte Angst. Aber das kann natürlich schnell mal passieren heutzutage auf den Straßen. Jürgen, ich hoffe, dir passiert nichts. Bleib auf jeden Fall gesund, fahr vorsichtig. Danke dir, dass du angerufen hast.
1: Ja, bis dann.
0: Bis dann, tschüss. So, wir ziehen weiter in die nächste Leitung. So, wen haben wir in der nächsten Leitung? Muss man gerade gucken. Da haben wir wen. Da ist jemand mit der Endziffer 29. Guten Abend.
2: Das bin ich, glaube ich, Daniel, oder?
0: Die Stimme kenne ich doch.
2: Kann das sein? Ja, die Karin aus dem Schwarzwald.
0: Hallo Karin, du bist jetzt auch nicht mehr drin. Hast du eine neue Nummer?
2: Hast du meine Nummer nicht mehr auf dem Schirm? Nee, nein, das ist meine Nummer, die ist auch schon da. Doch, das war die Nummer schon seit Jahren. Okay. Die habe ich schon seit Ewigkeiten auf meiner Visitenkarte.
0: So, heute geht es um Perfektion. Ja, was ist dein Gedanke?
2: Ja, erst habe ich gedacht, ach nee, will ich gar nicht mich mit auseinandersetzen, ist mir irgendwie nichts und so. dann habe ich dann doch gedacht, als du nochmal die Frage gestellt hast, wann war das wohl zum ersten Mal? Ne? Dieses erste Mal hat mich dann doch beschäftigt. Mhm. Und dann habe ich so empfunden, dass das erste Mal, wo ich gedacht habe, ich muss eine perfekte Tochter sein. Mhm. Das war, als ich 8 Jahre alt war. Und mein Vater meinen Bruder so verprügelt hat, dass ich gedacht habe, der bringt den um. Und ich erstarrte dann in der Zeugensituation. Und danach muss ich gedacht haben, ich darf nichts zeigen von meiner Angst. Ich muss die Angst perfekt verdecken. Und weißt du, ich kann mich noch erinnern, wie die erste Begegnung mit meinem Vater, glaube ich, an demselben Abend oder am nächsten Abend war. Ich habe mich so leise verhalten wie nur möglich und habe mich dann so bei ihm, er kam immer spät zum, nach der Arbeit zum Abendessen oder so, kam er nicht, sondern er kam zwischendurch so um 5. Und dann wurde für ihn extra gekocht oder die Bratkartoffeln gemacht. Und dann habe ich so mitgegessen und habe gedacht, ich muss jetzt die perfekte Tochter sein und so tun, als wäre nichts. Verstehst du, was ich meine? Mhm. Also ich habe ein Bratkartoffelverhältnis mit meinem Vater dann gekriegt.
0: Okay.
2: Ja. Das ist jetzt etwas ironisch und so, aber es hat sehr, sehr schmerzhaft sich angefühlt, das zu realisieren, wie ich mich meinem Vater so unterjocht habe. Also, dass ich ihm niemals so kritisch das gesagt habe, was ich wirklich gefühlt habe, denn seine Brutalität war für mich wirklich erschütternd. Und dann hat er mich natürlich nicht so geprügelt. Das war natürlich für mich irgendwie auch gut. Ja, ich dachte, wie gut, dass ich das nicht erleben muss. Also irgendwie war ich dann auch so froh, dass ich es irgendwie hingekriegt habe, perfekt zu sein als Tochter. Ich habe ja gut Abitur gemacht und mein Vater wollte ja gar nicht, dass ich studiere. Also da war ich dann nicht mehr so perfekte Tochter. Da wollte ich dann den Perfektionismus, habe ich dann auf meine Lernensituation in der Schule gerichtet. Ich wollte gut sein in der Schule, damit ich rauskomme aus diesem Milieu, aus diesem Elternhaus. Mhm. Verstehst du?
0: Und?
2: Also meine perfektionistischen Ansprüche waren also eher Vermeidung und Flucht, nicht Erfolg.
0: Nicht Erfolg. Aber trotzdem kann ich mir vorstellen, dass das manchmal gar keine Rolle gespielt hat, ob du etwas perfekt gemacht hast oder nicht, oder?
2: Nein, es war eigentlich nur unauffällig sein dürfen oder müssen. Dass man nicht auffällt, ja, genau, als Mädchen unangenehm. Oder dass ich eben in der Schule mitkomme, ohne zusätzliche Aufmerksamkeit zu erlangen. Also ich musste nicht Nachhilfe haben. Also das war damals in den 50er, 60er Jahren halt, ein Mädchen macht nicht Abitur, die heiratet ja doch, gell? Und so war das ja. Da wurde gar nicht der Anspruch an mich gestellt, aber ich habe den intellektuellen Anspruch an mich gehabt. Und natürlich kann ich das im Nachhinein auch dadurch erklären, dass ich irgendwann mal mit paar 50 einen IQ-Test gemacht habe, gell? So um Mitternacht, dachte, oh, wird ja eh nicht so besonders. Und dann kam da ein Wert raus, wo ich gedacht habe, hä, wirklich? Habe ich es aus lauter Zweifel nochmal gemacht. So perfektionistisch war ich dann. Ich wollte genau wissen, ob der IQ-Test stimmt. Ja? Es kam eine Zahl, die war gerade minimal unterschiedlich. Und dann habe ich nur so gedacht, ja, irgendwas hatte ich wohl in mir, diese Intelligenz oder so. Und die hat auch sowas dann geholfen, durch das Lernen Resilienz zu sein, Resilienz zu entwickeln. Und natürlich auch das Studium erfolgreich hinzubekommen. Aber ich hatte nie den Anspruch, so perfekt nach außen in Erscheinung zu treten. Verstehst du? Das war nicht so wie jetzt die heutige Jugend, so im äußeren, ja, Materiellen.
0: Aber
2: so.
0: Es klingt für mich schon so ein bisschen danach, dass du da diesen so versucht hast, perfekt zu sein, aus der Angst heraus, korrigier mich, aus der Angst heraus, ja, wenn ich jetzt nicht perfekt bin, könnte es Strafe geben. Ich könnte vielleicht Hausarrest bekommen. Ich werde vielleicht, weiß ich nicht, ob
2: dann. Als Kind, ja. Wenn ich mal fluche oder so, meine Mutter hat dann auch schon sehr negativ reagiert und so, gell, hat mich dazu in den Schranken gewiesen. Mein Vater war ja den ganzen Tag arbeiten und abends kam er nach Hause, ganz schnell ging er wieder irgendwo in den 60er Jahren, war er als Maurer oft auf der Schwarzarbeit in der Nachbarschaft tätig, gell, also man kann das ja heute drüber reden. Also der hat auch, sagen wir mal, sehr viel gearbeitet und ich hatte den eigentlich nicht als Vater so richtig. Mhm. Am Wochenende war er so müde, dann lag er dann und schlief oft am Tag schon. Also ich hatte eine Angst vor diesem Mann, aber wie gesagt, ich hatte auch gleichzeitig diesen Drang nach weg, raus, nix. Aus diesem Zusammenhang. Mich nicht mehr bestimmen lassen oder dominieren zu lassen durch so eine Angst.
0: Das glaube ich. Und ja, trotzdem prägt das ja.
2: Perfektionismus,
0: ne?
2: In mir. Aber ich bin ja als Jungfrau geboren, also ich bin so vom Zeichen her Jungfrau, gell, und habe doppeltes Zeichen sogar. Und dann hebt sich dieser Ordnungs- und Perfektsein und Idealisierungs- und Drang so auf, habe ich dann bei mir festgestellt.
0: Glaubst du das? Das ist dann eine Verbindung. Gell?
2: Ja. Weil ich doch das kreative Chaos für mich entdeckt habe.
0: Das habe ich auch.
2: Also je kreativer und ich wurde immer kreativer, je chaotischer mein Leben wurde. Okay. Und auch jetzt so im Alter habe ich nicht den Anspruch, dass meine Wohnung, nachdem ich umgezogen bin, die ist noch nicht wirklich in einem Zustand, wo man perfekt sagen könnte. Und ich bin jetzt schon 1,5 Jahre hier und ich habe auch eine Haushaltshilfe. Ich könnte das auch hinkriegen, aber irgendwie ist es mir nicht so wichtig. Ich mache lieber Kreativität. Verstehst du? Diese Benefizarbeit und so, da hängt mein Herz so mehr daran. Da kann ich auch ganz gewissermaßen perfektionistisch versuchen, eine Schablone mit deinem Nagelscherchen so auszuschneiden. Verstehst du? Da bin ich wiederum sehr perfektionistisch, was diese Umsetzung meiner Ideen angeht. Da kann ich dann so ganz diffizile Schnitte machen und dann gucken beim Sprayen, ob das dann sich auch durchdrückt. Also das dann hinbekomme, ne?
0: Also hast du die Geduld auch, die du mit, den muss man ja auch mitbringen, ne? Geduld.
2: Ja, so ein bisschen.
0: Das ist so eine
2: was
0: Sache
2: mit,
0: bei so feinen
2: Ehrgeiz,
0: Sachen war ich
2: Geduld,
0: nie so.
2: Ja. Ja. Was so, Geld angeht oder also Karriere oder so, kannst du mich vergessen als Ehrgeizling.
0: Dann noch eine Frage von bezogen auf Nejati. Der hat ja vor dem angerufen und er sieht es so, dass er sagt, so gesellschaftlich in puncto Gemeinschaft sind wir alles andere auf dem Weg der Perfektion. Da hat er eher den Eindruck, dass sich das in die andere Richtung entwickelt, dass jeder
2: ja,
0: für sich selbst nur noch so die Perfektion verlangt und möchte. Ist das auch so?
2: Ja, ich glaube, dass die meisten Menschen verwechseln Individualität mit Perfektionismus. Ja, also wenn sie besonders perfekt sind, dann wollen sie als Individuum besonders wahrgenommen werden, ne? Mhm. Aber das ist nicht Individualität oder Individuation. Und ich sehe mal so, wer hat denn die Macht? Was sind das denn für Typen? Ja, diese Männer, sind die perfekt? Die sind perfekt im Lügen, perfekt manipulieren, perfekt in diesen negativen Aspekten des Zwischenmenschlichen. Ja, und da sage ich mir, in dieser Welt will ich gar nicht so dazugehören. Also perfekt sein, in dem Sinne.
0: Die Fallhöhe ist doch umso höher, wenn man versucht, nach außen den perfekten Menschen darzustellen, mit dem perfekten Job, mit dem perfekten Familienleben und so weiter und so fort. Das ist doch, das allein baut doch schon Druck auf, wenn man das versucht, nach außen zu vermitteln. Weil, wie wir jetzt wissen, gibt es das ja gar nicht.
2: Du wirst der Präsident eines Landes, das Ölreserven hat und du willst die amerikanischen Firmen davon abknabbeln, dass die nicht da die Millionen machen, sondern dein Land. Und dann wirst du sozusagen von dem US-Präsidenten irgendwann gekidnappt und ins Gefängnis geworfen. Was ist daran perfektionistisch? Was ist daran Erfolg? Du wurdest Präsident und hast versucht, ne, so die Enteignung der Ölindustrie und so weiter durchzusetzen. Genau das Gleiche ist doch im Iran geschehen. Ja, die Briten hatten da die Hand auf den Ölfirmen da und so weiter. Und da wollte das iranische Volk gerne Zugang haben. Natürlich ist das religiöse System und das ganze Gewaltsystem für mich nicht in Ordnung. Aber was dahinter steckt, ist schon, dass da auch so eine Opposition zu diesen kapitalistischen, imperialistischen, kolonialistischen Tendenzen aus europäischem und westlichem Bestreben, das ist der Perfektionismus, die Macht über das Leben, über die Menschen haben zu wollen. Und da halte ich nichts von.
0: Okay, Karin, ich ziehe weiter. Danke, dass du angerufen hast.
2: Ja, bitte.
0: Schönen Abend dir.
2: Danke
0: Tschüss.
2: Dir. Ciao.
0: So, ein paar Minuten haben wir noch. Wen holen wir uns dazu? Schauen wir doch mal, wer sich da verbirgt hinter der 1-2.
3: Guten Abend.
0: Wer da woher?
3: Ich glaube, das ist meine Nummer. Johanna aus Koblenz.
0: Hallo Johanna, Daniel hier. Schön, dass du anrufst. Haben wir das erste Mal?
3: Hallo Daniel. Nee, schon haben wir uns einmal gehört. Vor viele, viele Wochen gewesen. Und jetzt treibt immer wieder das Thema, wo, naja, ich möchte nicht perfekt so sein. Ich habe einmal von meiner Tochter gehört. Aber ich will nicht so perfekt sein wie du. Ich denke mir, ich bin aber gar nicht perfekt. Es ist schön zu hören, dass so viele Menschen im Endeffekt wissen, dass gibt es nicht sowas wie Perfektionismus oder die versuchen immer wieder dabei zu bleiben oder sein, aber die kennen das gar nicht. Und im Endeffekt, einen Moment muss ich nur meine Navi ausschalten, weil ich bin schon nach Hause angekommen, möchte ich nur sagen, das erschreckt mich immer wieder, wie viele Trauma entsteht durch dem, dass die Menschen haben so riesengroße Druck und dann Perfektionismus versuchen zu übernehmen, nur weil das Lebensgeschichte dazu bringt. Und ich glaube, das ein bisschen war auch so bei mir gewesen, weil ich junge Mama war und da muss ich auch sehr schnell auf die Beine gerade zu stehen, ab wenn ich komme von tolle Zuhause und die Eltern haben tatsächlich viel Liebe reingesteckt, dann sehe ich immer wieder, wie mir Würde vorgeworfen, ja, du musst das machen können, ja. Und dann bringt das uns alles zum perfekt zu werden, ja. Wir müssen, weil irgendwo eine Situation vor uns zu stehen, wo wir müssen gerade stehen dazu. Und ja, da habe ich immer gesagt zu meinen Kindern, ich bin fünffache Mama und ich bin gar nicht im Endeffekt perfekt. Moment, ich versuche wieder die Navi auszuschalten. Das ist nämlich ganz, ganz witzig gerade, weil ich habe tatsächlich nicht gewollt, euch anzurufen. Aber so ist getroffen, dass wir hören mal uns.
0: Johanna, du bist fünffache Mama, sagst, ich will gar nicht den Titel haben, dass ich perfekt bin oder so. Auch wenn ich es ab und zu mal von meinen Kindern höre, das freut einen natürlich. In welchem Bereich empfindest du es als am schwierigsten, das Kompliment zu bekommen, dass du das perfekt gemacht hast? Gibt es da irgendwas ganz Spezielles, wo du sofort dran denkst und dir sagst, naja, so perfekt ist das gar nicht?
3: Ja, natürlich, natürlich. Also ich glaube, groß zu ziehen, seine Kinder.
0: Weil man da, so viele Fehler macht, weil man da alle möglichen... Ja. Okay.
3: Ja, natürlich, das ist Punkt 1. Punkt 2 tatsächlich, ich glaube, dass... ich würde das Auto anhalten, weil das ist ein ganz, ganz sehr spezifisches Thema. Ich glaube, dass die größte Sache sind immer für mich gewesen, zu hören von meinen Kindern, du hast uns das gelehrt, die Liebe zu bekommen, die Liebe zu weitergeben, zu zeigen, was Liebe bedeutet. Und ich war tatsächlich alleine lange Jahre mit meinen drei Kindern. Danach bin ich noch zweifache Mama geworden danach, wo meine drei Große sind schon groß geworden und sogar eine daneben im Auto schläft, weil habe ich ihn gerade aus Weidweg von Bahnhof gebracht, weil keine Züge sind mehr gewesen. Das ist typische Deutschland, Deutsche Bahn. Und ja, was möchte ich sagen? Ja, für mich ist wichtig, ganz einfach für die Kinder da zu sein und versuchen, das Beste zu machen davon, was wir zur Verfügung haben. Weil perfekt zu sein ist unmöglich. Aber das Einzige, was können wir sagen, ich bin für dich da, ich liebe dich. Ich würde alles tun, was ich kann, weil ich dich liebe.
0: Das ist doch schön. Das sind da wirklich starke Worte. Und wenn du das, was du den Kindern vermittelt hast, wenn du das so zurückgespiegelt bekommst, kannst du ja doch durchaus auf dich stolz sein und sagen, hey, wie schön, dass sie diese Botschaft verinnerlicht haben und dass sie das als Wert auch für sich in ihr Leben mit aufgenommen haben. Das ist wirklich sehr, sehr schön.
3: Also tatsächlich bin ich auch und muss ich ehrlich sagen, ich sehe, wie tolle große Kinder ich habe und natürlich gibt es auch keine perfekten Kinder und ich bin froh, wenn die seine Leben so im Griff bekommen haben, wie die haben, weil die toll sind ganz einfach und auch wenn war immer berghoch, bergunter und von rechts nach links Probleme, weil da gibt es keine perfekten Tage. Können gute Tage sein, schlechte Tage sein, aber keine perfekten Tage. Und ich bin immer glücklich gewesen, wenn die sind trotzdem immer wieder da bei mir und haben die Sicherheit gesucht und die Liebe und ganz einfach nur zu hören, ja, ich weiß, wie ich das mache, weil du hast das auch so durchgezogen. Und das macht mich auch stolz. Ich muss ehrlich sagen, das sind so Sachen, ich habe in meinem beruflichen Leben auch kann ich ruhig sagen, Erfolg erreicht, auch beruflich, als Mama, ich bin auch Pädagogin von dem Beruf geworden. Das, was die Arbeit reingesteckt habe, egal ob das ist Beruf oder zu Hause, privat, habe ich immer wieder gemerkt, dass habe ich gut gemacht, weil ich habe das zu hören bekommen. Und ich lasse das auch andere zu hören, weil bin ich auch Arbeitsgeber und dann sage ich auch zu meinen Mädels, ihr seid toll, ihr habt das gut gemacht. Und ich sehe, wie das stärkt mein Team, wie die Menschen fühlen sich wohl neben mir. Ich würde mir wünschen, aber kann ich das immer meinem Kinder geben und meinen Mitarbeiter und meinen Eltern, welche ich betreue? Das ist ein Erfolg für mich selbst, schon riesengroß. Und natürlich, ich höre das, du hast das gut gemacht. Aber von anderer Seite, ja, das kitzelt natürlich das Ego, das ist klar. Aber das ist auch was Schönes, das Bestätigung zu bekommen, dass die Arbeit, welche habe ich reingesteckt, ist nicht irgendwo ja, im tiefen Loch gefallen.
0: Das ist wohl wahr. Ja, manchmal ist es wirklich ganz schön, wenn man einfach sowas mal gesagt bekommt. Johanna, vielen Dank. Bleib gerne noch dran, wenn du möchtest, ganz kurz. Euch da draußen, vielen Dank fürs Zuhören, fürs Mailschreiben, fürs Posten. Das war die letzte Folge für die Woche. Morgen ist ja Feiertag. Ich wünsche euch allen, wenn ihr frei habt, schönes verlängertes Wochenende. Wir hören uns wieder in der Nacht von Sonntag auf Montag. Bleibt gesund, alles Gute euch. Tschüss.

0: Da kommen wir raus aus dem langen Wochenende für den einen oder anderen von euch. Hier ist Big FM in Deutschlands Bigster Morning Show. Enida ist für euch in der Redaktion.
1: Guten Morgen.
0: Und ich bin Rolf. Guten Morgen. Sag mal, Enida, hast du letzte Woche schon hier in der Show erzählt? Ja. Was ist eigentlich gerade los bei Harry Styles?
1: Alter, es kursieren immer noch Gerüchte, dass er anscheinend mit Zoe Kravitz, also der Tochter von Lenny Kravitz, dem Superstar, verlobt sein soll. Und der Klunker ist ja mal fett, Bruder. Also wirklich, da hat er auf jeden Fall ein bisschen Geld dagelassen.
0: Find's ein bisschen schade.
1: Dass er vergeben ist?
0: Ja.
1: Ja, ich bin auch ein bisschen schockiert. Ich wusste gar nicht, dass er mit der zusammen ist.
0: Hey, das ist die neue Single.
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0: Second Voice und Let Me Be.
1: Lasst uns einfach sein an diesem Montag, an diesem langen
0: Gottes Willen, sind wir ganz kurz vor Kalenderspruch.
1: Ja, Entschuldigung.
0: Enida ist übrigens für euch in der Redaktion. Hast du eigentlich solche lila lustigen Motivationskalendersprüche?
1: Nein. Nee, ne?
0: Und bei Insta? Nee. Bist du jemand, es gibt Menschen, ich weiß auch gar nicht, warum ich die in meiner Insta-Freundesgeschichte habe, aber die teilen sehr gerne solche Motivationssprüche.
1: Ja, nee, da bin ich komplett raus. Ich habe einen Motivationsspruch, der immer so dann mein Hintergrundbild ist, so für die nächsten 6 Jahre. Aber ansonsten habe ich eigentlich
0: keine. Welcher ist es denn aktuell?
1: Soll ich mal kurz gucken?
0: Und bitte.
1: Lass mich mal ganz kurz jetzt hier schauen. Ich muss kurz mein Handy ausmachen. You do not get there and change your mind.
0: You do not get there and change your mind.
1: Ja. Gut. Zieh durch.
0: Zieh durch. Alles klar, machen wir. Wir starten gleich richtig rein mit der Show um kurz vor 6. Mit dem 6-Uhr-Song. Und das hier The Weeknd und Cry For Me. Hier ist Deutschlands biggste Morning Show. Okay.

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1: An diesem Montagmorgen ist es 5.56 Uhr, der 4. Mai. Hey, schön, dass ihr alle mit am Start seid. Enida ist für euch in der Redaktion.
2: Guten Morgen.
1: Jana ist für euch in den News.
3: Hallo Morgen.
1: Und ich bin Rolf. Guten Morgen. So, wir starten rein natürlich auch nach diesem langen Wochenende mit eurem 6 Uhr Song. Das klang am Donnerstag so.
4: Beat ist schon mal gut.
2: Hat was von Tron.
4: Ja, so ein bisschen.
1: Big FM ist hier. Schönen guten Morgen. Wer bist du? Was machen wir?
5: Guten Morgen, hier ist der Scotty. Abbrechen.
2: Danke.
1: So, Scotty fand das nicht so geil. Was willst du denn heute Morgen hören?
5: Wir spielen jetzt von mir, Julia, bring mich nach Hause. Oh, denn ich will auch nach Hause. Zwar nicht Malle, aber nach Hause in mein Bett.
1: Okay, also wir haben wieder einen Malle-Song als 6-Uhr-Song. Ich sag mal so, wild. Wir spielen ihn jetzt, aber ihr könnt ihn jederzeit abbrechen, wenn er sagt, nee, das ist nicht mein Tune heute Morgen. 08900901, da könnt ihr durchklingeln. Und bitteschön. Ah ja.

0: ist Big FM. Schönen guten Morgen. Wer bist du und was machen wir?
1: Ich bin die Selina und ich möchte auf jeden Fall abbrechen.
0: Dankeschön. Ist abgebrochen, Selina. Na, wie war dein verlängertes Wochenende? War schön. Hast du ein schönes Wochenende gehabt?
1: Gereicht. Ja, sehr schön. War doch schönes Wetter.
0: Ja, geil. Sehr, sehr nice. Dann bleibst du ganz kurz dran. Dann kannst du dir den 6 Uhr Song für morgen wünschen und mach dir noch einen schönen Montag, ne?
1: Ja, danke schön. Das heißt.
0: Jo, gerne. Und rüber geht's zu Jana. Was trendet auf den Socials?
2: Wie könnte ich auf meinen Hund sauer sein, der sich komplett im Dreck wälzt, wenn er vielleicht dabei das in deinem Kopf hat? Ihr postet gerade richtig viele Videos mit dem Sound und eure Hunde machen sich richtig dreckig, aber wie kann man sauer sein, ne? Das ist schon süß.
0: Ganz süß. Big FM News. Und was ist heute Morgen sonst noch für uns wichtig?
2: Kurz vor dem ersten Jahrestag der schwarz-roten Koalition macht Kanzler Merz Druck auf den Partner SPD. In der ARD bei Karin Mioska sagt der CDU-Chef, er erwartet mehr Entgegenkommen bei der Regierungsarbeit. Die Union sei kompromissbereit und genau das wünsche er sich auch von den Sozialdemokraten. Kompromisse seien keine Einbahnstraße. Merz macht auch klar, in der Union wächst ein bisschen der Unmut. Bisher seien Dinge zu wenig umgesetzt worden, die die CDU wollte. Mit Blick auf kommende Reformen betonte er auch, ohne die sei der aktuelle Sozialstaat auf Dauer nicht finanzierbar. Das wisse auch die SPD. Höhere Steuern für Besserverdiener schließt Merz aber weiterhin aus. Eine Todesliste für Politiker. Am Düsseldorfer Oberlandesgericht beginnt heute der Prozess gegen einen 49-Jährigen, der genau so eine Liste gemacht haben soll. Vielleicht habt ihr das ja mitbekommen. Der Vorwurf gegen den Deutschpolen, unter anderem Terrorfinanzierung und Anleitung zu Terroranschlägen. Was soll er genau gemacht haben? Er soll anonym zu Attentaten auf Politiker, Amtsträger und Personen des öffentlichen Lebens in Deutschland aufgerufen haben. Laut den Ermittlern hat er dafür im Darknet eine eigene Online-Plattform betrieben und zu Spenden aufgerufen, die dann das Kopfgeld für die Tötungen sein sollten.
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2: 2 Millionen Menschen waren dabei. Als Shakira am Wochenende in Rio de Janeiro aufgetreten ist, das ist ja wirklich so ein Riesengelände am Strand.
0: Ja.
2: Und das tatsächlich, das Event war auch kostenlos. Einfach 2 Millionen Menschen standen da. Das ist völlig crazy. Aber wir kennen ja die Dimension. Im vergangenen Jahr hatte Lady Gaga an gleicher Stelle mit rund 2,5 Millionen Besucherinnen und Besuchern einen Weltrekord für ein Einzelkonzert aufgestellt. Und 2024 hat Madonna 1,6 Millionen an den Strand gezogen. Das ist wirklich crazy, wie das aussieht. Auf den Bildern auf Instagram sieht man das auch krank.
0: Ist eine wilde Location anscheinend.
2: Wilde Location und sehr gutes Marketingprinzip für Rio de Janeiro.
0: Hey, danke schön, Jana.
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5: In Deutschland startet die neue Woche mit einem Mix aus Sonne und Wolken. In Rheinland-Pfalz ist es wechselhaft, doch in der Pfalz und am Rhein lockert es schnell auf. Die Höchstwerte erreichen angenehme 23 Grad, vor allem um Speyer. Am Abend kühlt es auf 8 bis 5 Grad ab mit mehr Wolken, während die Nacht trocken bleibt. Morgen wiederholt sich das Wolkenspiel mit vereinzelten Schauern. In Kiel an der Kieler Förde sind es 12 Grad, in Wuppertal an der Schwebebahn 13 Grad und in Stuttgart am Mercedes-Benz-Museum ebenfalls 12 Grad.
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5: A1 Osnabrück Richtung Bremen zwischen Bremen-Brinkum und Bremen-Arsten. 3 Kilometer Stau. Es kann bis zu 20 Minuten länger dauern auf der A12 Autobahn der Freiheit Frankfurt oder Richtung Berliner Ring. Staut es sich zwischen Briesen und Fürstenwalde Ost auf 9 Kilometern. Hier gibt es bis zu 40 Minuten Zeitverlust. A25G Start Richtung Hamburg zwischen Hamburg-Nettelnburg und Hamburg-Allermöhe ebenfalls 3 Kilometer Stau. 10 Minuten extra. Pass auf dich auf.

0: Also 7:07, hier ist Big FM.
1: Ei.
0: Ja, und das war Madonna zusammen mit Sabrina Carpenter auf dem diesjährigen Coachella Festival.
1: Ja, ich hab's mitbekommen. Sehr, sehr geil. Ich habe so viele Videos gesehen, als wäre ich gleich dabei gewesen, aber.
0: Ja, irgendwie ist das viral gegangen, das Ganze. Und dann haben sehr, sehr viele Fans gesagt, na, wann gibt's denn jetzt endlich mal einen Song von Sabrina Carpenter und Madonna? Und das sind zwei wilde Mäuse, weil die sich nämlich gedacht haben, ja, Moment mal, wenn der Hype doch so groß ist, dann lass uns doch tatsächlich mal einen Song gemeinsam rausbringen. Und das ist jetzt am vergangenen Freitag passiert.
1: Wirklich?
0: Ja, tatsächlich. Bring Your Love heißt der Song. Und ich finde, wir sollten den mal spielen jetzt hier in der Show. Klingt ein bisschen wild. Ich habe gerade eben schon mal kurz reingehört. Ist ein bisschen 80s-Style.
1: Ja.
0: So. Aber mag's auch irgendwie.
1: So ein moderner 80s-Style.
0: Ja.
1: Eine Mischung aus Madonna und Sabrina Carpenter.
0: Lass mal reinhören.

0: Ja, so hört sie sich an. Die neue Single von Madonna und Sabrina Carpenter. Gerade Premiere gefeiert hier in Deutschlands Big Star Morning Show. Ich sag ja, 80s Vibes irgendwie.
1: Voll. Na? Ich finde, zum Schluss wird er noch richtig so, so richtig Bombe, weißt du?
0: Hinten raus wird gut. Sehr schön. Also, Big FM ist hier. Big FM Original jetzt von David Guetta, Tyler Cruz und Ludacris, Little Bad Girl.

0: So, wir kommen raus aus einem langen Wochenende. 13 Minuten nach 6. Big FM ist hier. Fabi ist da.
1: Guten Morgen.
2: Morgen.
0: Ja, guten Morgen. Und genau um dieses lange Wochenende geht's. Da geht's unter anderem um Fußball. Schalke, herzlichen Glückwunsch.
2: Ja,
0: dann geht's um Timmy, den Wal. Und es geht um verbrannte Fressen. Denn

0: Lisa und Soleil Bleu. Es ist 6.26 Uhr. Hier ist Big FM und rüber geht's zu Jana. Was trendet heute Morgen auf den Socials?
1: Ja, wundert mich nicht, dass dieser hier auf YouTube in den Trends gerade auf Platz 2 ist.
2: Ja, Mann.
1: Let Geiler Me Be von The Second Voice auf TikTok, ja schon länger viral und jetzt auch auf YouTube hochgerutscht auf Platz 2. Finde ich sehr, sehr geil, muss ich sagen.
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0: Spielen wir euch auch hier bei Big FM, weil wir finden den Song genauso geil. Was ist denn heute Morgen sonst noch für uns wichtig?
1: Ja, kurz vor dem ersten Jahrestag der schwarz-roten Koalition macht Kanzler Merz jetzt ein bisschen Druck auf den Partner SPD. In der ARD bei Karin Mioska sagte der CDU-Chef, er erwartet mehr Entgegenkommen bei der Regierungsarbeit. Die Union sei kompromissbereit und genau das wünsche er sich auch von den Sozialdemokraten. Kompromisse seien keine Einbahnstraße. Merz macht auch klar, in der Union wächst Unmut. Bisher seien Dinge zu wenig umgesetzt worden, die die CDU unbedingt wollte. Mit Blick auf kommende Reform betont er, ohne die sei der aktuelle Sozialstaat auf Dauer nicht finanzierbar. Das wisse auch die SPD. Höhere Steuern für Besserverdiener schließt Merz aber weiterhin aus. US-Präsident Trump hat mal wieder eine Ansage auf seiner Plattform Truth Social gemacht. Ab heute soll die USA damit beginnen, die Schiffe in der Straße von Hormuz zu eskortieren, damit die da wieder fahren können. Der Iran blockiert das ja gerade. Trump sagt, mehrere Länder, die nicht in den Iran-Krieg verwickelt seien, hätten die USA darum gebeten. Wie genau er das umsetzen will, hat er nicht gesagt. Der Iran hat aber bereits gewarnt, jede amerikanische Einmischung werde als Verstoß gegen die Waffenruhe betrachtet. Ja, hunderte Tanker, Containerschiffe und Frachter stecken ja seit Start des Krieges in der Region fest. Deswegen unter anderem haben wir auch gerade diese hohen Tankpreise.
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1: Wir müssen ganz kurz über das geile Wetter reden am Wochenende.
2: Ja.
1: Alter Vater, das war ja ein Wahnsinn in Deutschland. Der Deutsche Wetterdienst sagt tatsächlich, das war rekordverdächtig. In Berlin, /Brandenburg, waren gestern einfach, also Sonntag, Temperaturen von 29,4 Grad.
2: Wow.
1: Das ist wirklich insane. Aber ein Rekord für den 3. Mai wurde damit knapp verfehlt. Dieser liegt bei 29,7 Grad aus dem Jahr 2001.
2: Mhm.
1: Was ich ja gar nicht so schlecht finde, weil soll ja eigentlich gar nicht heißer werden so im Mai. Aber das ist schon krass. 29,4 Grad ist crazy.
0: War super schön. Ich hoffe, ihr hattet auch ein wunderschönes, verlängertes Wochenende. Ja. Und wie es heute für euch wird, das hören wir jetzt.
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5: In Deutschland startet die Woche ruhig, aber der Himmel bleibt in dichten Wolken gehüllt. Im Westen und der Mitte fällt leichter Regen, während im Osten und Süden einige Restschauer die Szenerie beleben. Die Temperaturen erreichen maximal 23 Grad im Osten, im Westen sind es angenehme 18 Grad. Aktuell in Chemnitz am Karl-Marx-Monument 13 Grad, in Aachen am Aachener Dom 12 Grad, in Düsseldorf an der Königsallee 13 Grad. Der Tag zeigt sich grau, aber bleibt mild, nicht schlecht für einen entspannten Wochenstart.
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5: A1 Osnabrück Richtung Bremen zwischen Delmenhorst Ost und Bremen-Arsten. 5 Kilometer Stau, 20 Minuten Verzögerung. Auf der A2 von Dortmund Richtung Oberhausen stockt der Verkehr über 6 Kilometer zwischen Bottrop und Kreuz Oberhausen. Ebenfalls 20 Minuten Verlust. Auf der A12 Autobahn der Freiheit Frankfurt oder Richtung Berliner Ring stehen 12 Kilometer Stau zwischen Briesen und Rastplatz Briesenluch an. Das bedeutet 40 Minuten mehr. Stay safe, Leute.
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0: Und das ist Deutschlands Bigste Morning Show an diesem Montag um mittlerweile 6.29 Uhr. In Nieder für euch in der Redaktion.
1: Guten Morgen.
0: Jana in den News.
1: Morgen.
0: Unangenehm, das können wir. Ich bin Rolf, Dankeschön fürs Einschalten und Aushalten. Und das hier Wiz DMC, hier ist At The Party.

0: Das ist sie. Deutschlands Big Morning Show. Es ist 6.34 Uhr. Big FM gleich noch mit Dominik Feig und White Keys. Und das hier ist Fabi.
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3: Tja, Leute, was war das für ein herrliches erstes Maiwochenende, ja, oder? Die einen haben vielleicht ein paar Bahnen gezogen und waren dann noch schwimmen. Denn vielerorts ist die Freibadsaison wieder eröffnet. Ja. Andere wie ich haben sich vielleicht das erste Spaghetti-Eis des Jahres gegönnt. Oh. Ein bisschen nervig war nur der Typ Anfang 30, der Luca in der Eisdiele unbedingt erklären wollte, dass eine original authentische Spaghetti-Eissoße gefälligst 4 Stunden köcheln muss. Aber als er dann noch erfahren hat, dass das Spaghetti-Eis à la Carbonara mit Sahne ist, ist er wütend auf sein Gravel-Bike gestiegen, um sich gemeinsam mit seiner Quarter-Life-Crisis beim nächsten Halbmarathon anzumelden. Ja. Und wieder andere haben das Wochenende gebannt vor den Bildschirmen verbracht. Denn ja, zwei Giganten mit ziemlich komischer Fanbase und seltsamen Liedgut sind wieder dort, wo sie hingehören. Der FC Schalke 04 steigt nach 3 Jahren in Liga 2 als Meister in die Bundesliga auf.
2: Yeah!
3: Vor allem ist aber Timmy, der Buckelwal, endlich wieder in der Nordsee. Man hatte ja schon Angst, dass die Boomer-KI-Musik-Wahlretter-Sektenbubble ihn persönlich aus dem Wasser zieht und bis vors Brandenburger Tor trägt. Oder ihn irgendein Ben in seinen ungeskripteten Podcast einlädt. Naja, soll Timmy doch machen, was er will. Am Ende des Tages hat er ja schließlich Wahlrecht.
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0: Guter Mann dieser, Sean Paul und Like You, Big FM Original.
1: Oh.
0: Olivia Dean ist das.
1: Ja, Mann. Und die Fans, die zu den Konzerten gehen, die tragen halt immer so besonders viele Punkte in ihren Outfits. Also nennt man auch Polkadots.
0: Ja.
1: Und es geht momentan richtig viral auf TikTok, weil Olivia Dean halt gerne Polkadots trägt. Und jetzt nennen die das alles Dresscode Polkadots.
0: Okay, die Fans feiern es auch. Wir feiern Olivia Dean. Richtig. So easy to fall in love. Machen wir gleich noch. Außerdem Miles Smith und Stay. Das alles definitiv noch vor den News. 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

0: 6:56 Uhr ist es, hier ist Big FM und das ist Jana. Was drinnet denn heute Morgen auf den Socials?
1: Die Influencerin Dagi B hat einen Song im Kopf gehabt und hat das hier draus gemacht. Ibiza, Circo Loco, geht gerade ultra viral auf TikTok überall und alle machen jetzt ihre eigenen Remixe dazu.
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1: Ehrlich?
2: News.
1: Ja, ist crazy.
0: Das ist Dagi B.
1: Das ist Dagi B. Sie singt.
0: Wollt ihr mich verarschen?
1: Ja, ich weiß. Ich muss das auch zehnmal hören, um es zu checken. Aber ja. Sie singt es selber.
0: Ja.
1: Und sie hat auch da auf Instagram gesagt, ich hatte so einen Beat im Kopf. Und dann hat sie sich mit ihrem Boy zusammengesetzt und haben da was draus gemacht. Und tatsächlich, also laut ihrer eigenen Aussage, haben schon Ibiza-Clubs das gespielt. Und es geht wirklich brutal viral. Es ist völlig crazy. Und alle machen auch unterschiedliche Remixe. Und die sind gar nicht so ungeil, muss ich sagen.
0: Okay, also, Dankeschön schon mal für diese Info. Was ist denn heute Morgen sonst noch für uns wichtig?
1: Ja, er wollte es unbedingt besser machen als die Ampelregierung vor ihm. Aber jetzt merkt auch Bundeskanzler Merz nach gut einem Jahr, dass es vielleicht alles gar nicht so einfach ist. In der schwarz-roten Koalition gibt es Streit und das hat auch Auswirkungen auf die Umfragentrends. Im jüngsten ARD-Deutschland-Trend zeigte sich nur noch 15% zufrieden mit der Regierungsarbeit. Am Abend war er dann in der Talkshow von Karin Mioska und da hat er diese Unruhe in der Regierung auch bestätigt. Er fordert die SPD zu mehr Kompromissbereitschaft auf, vor allem mit Blick auf die anstehenden Steuerreformen, aber auch, weil die Preise gefühlt alles in Deutschland immer noch durch den Irankrieg sehr, sehr, sehr hoch sind. Ab heute soll die USA damit beginnen, die Schiffe in der Straße von Hormuz zu eskortieren. Das hat Trump auf Truth Social gepostet. Mit dieser Maßnahme sollen die Schiffe quasi wieder fahren können. Trump sagt, mehrere Länder, die nicht in den Irankrieg verwickelt seien, hätten die USA darum gebeten. Wie genau er das umsetzen will, hat er nicht gesagt. Der Iran aber hat bereits gewarnt, jede amerikanische Einmischung werde als Verstoß gegen die Waffenruhe betrachtet. Ja, hunderte Tanker, Containerschiffe und Frachter stecken ja seit Start des Irankrieges in der Region fest, weil der Iran die Weiterfahrt blockiert. Deswegen unter anderem haben wir gerade auch so hohe Tankpreise.
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1: Ja Leute, es ist Zeit, auch hier bei Big FM.
0: Was passiert jetzt?
1: Ihr seid gerade live dabei.
0: Ja.
1: Wie ich, wie wir hoffentlich das letzte Mal über den Wal Timmy berichten.
4: Ja.
1: Er ist ja wieder freigelassen worden. Der Transport ins offene Meer ist gelungen.
0: Yes.
1: Gestern spätabends ist der Schlepper, der den Wal gezogen hat, wieder in Deutschland an der Küste angekommen, hat im Hafen angelegt. Man weiß immer noch nicht genau, was darüber, wie genau die Freilassung stattgefunden hat, also was da so genau passiert ist oder auch nicht. Aber klar ist, dass Deutschland jetzt wieder neue Probleme hat. Oder andere.
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6: In Deutschland starten wir in eine milde Woche. Heute ist es stark bewölkt, besonders im Westen und der Mitte. Vormittags leichter Regen im Osten. Das Thermometer klettert auf bis zu 23 Grad im Osten. In der Nacht zu Dienstag wird es unbeständiger mit mehr Wolken. Es bleibt mild mit 12 bis 15 Grad. Morgen erwarten uns Schauer und Gewitter. Gerade sieht's so aus. In Braunschweig am Schlossplatz sind es 13 Grad. In Duisburg im Landschaftspark Nord ebenfalls 13 Grad. Und in Frankfurt am Mainufer 11 Grad.
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6: Unterwegs im Berufsverkehr, das hier solltet ihr wissen. Auf der A1 Richtung Bremen zwischen Delmenhorst Ost und Bremen-Arsten steht ihr 5 Kilometer im Stau und rechnet mit 25 Minuten extra. Auf der A2 Richtung Oberhausen zwischen Dreieck Bottrop und Kreuz Oberhausen sind 6 Kilometer Stau, der euch ebenfalls 25 Minuten kostet. Auf der A12 von Frankfurt oder Richtung Berliner Ring zwischen Briesen und Friedersdorf stockt es auf 12 Kilometern, macht 50 Minuten länger, bleibt staufrei.
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0: Dankeschön fürs Einschalten und Aushalten, auch nach diesem verlängerten Wochenende. Es ist Montag, es ist 6.59 Uhr und für euch am Start ist Enida in der Redaktion.
4: Guten Morgen.
0: Jana in den News.
4: Morgen.
0: Ich bin Rolf, guten Morgen. Und wer ist da an der 08900901?
8: Hi, hier ist Clarissa, die laufende Jukebox. Und ich möchte dich gerne herausfordern.
0: Larissa, die laufende Jukebox.
4: Ey, wie geil bist du denn?
0: Du möchtest mich herausfordern, in was denn jetzt?
8: Ich möchte gerne mit dir ein Musikquiz machen, weil du immer behauptest, du bist der Quizmaster in Musikquizzes.
4: Ja, Mann.
8: Und ein Musiknerd. Und das will ich einfach mal widerlegen.
0: Du willst es widerlegen? Das auch noch?
8: Ja, ich will dich besiegen.
0: Also ich weiß nicht, ob ich das von mir behaupte, aber eine Sache behaupte ich auf jeden Fall von mir, weil das stimmt. Ich bin richtig beschissen im Verlieren.
4: Ja.
0: Ich hasse es zu verlieren. Also das auf jeden Fall. Okay, dann, also, mein Gott, also die Redaktion kann das mal ganz kurz vorbereiten. Da gibt es mit Sicherheit den einen oder anderen. Gib uns ganz kurz mal noch drei Songs Zeit und dann spielen wir das Ganze, okay?
8: Alles klar.

0: Minuten nach 7, hier ist Big FM. Clarissa, du möchtest also gegen mich antreten?
1: Ja.
0: Okay. Also, die Redaktion hat jetzt hier Songs vorbereitet. Enida, möchtest du Schiedsrichterin spielen?
2: Ich mach Schiedsrichter. Clarissa, tu mir nur einen Gefallen. Mach ihn fertig.
1: Okay, alles klar.
0: Wow. Enida, sag nochmal, was sind die Regeln?
2: Wenn wir den Song abspielen, den ersten Ton von dem Song, dann müsst ihr erst euren Namen schreien und dann dürft ihr Song und Interpreten nennen.
0: Okay, hier kommt der erste Song.
1: Ja.
0: Rolf.
2: Wow. Ja, Rolf?
0: Das ist Beyoncé und Jay-Z mit Crazy in Love.
2: Richtig.
1: Ja. Okay, krass.
2: Clarissa, du sollst ihn doch fertig machen.
0: Okay, geil.
2: 1-0 für Rolf.
0: Ja, okay, alles klar.
2: Zweiter Ton.
1: Alle. Oh Gott.
0: Gottes Willen, alle meine Entchen. Ich hab alle verstanden. Nee, ich hab alle verstanden. Warte mal.
1: Alle.
0: Alle.
2: Es ist ein englisches Lied. Und es ist auch eine weibliche Interpretin. Habt ihr vielleicht rausgehört?
1: Ja, das habe ich gehört.
0: Ja.
1: Alle.
0: Ah,
1: Rolf. Mann, scheiße.
0: Sarah Larsson und Love Life, würde ich sagen, oder?
1: Ja. Ändern?
2: Okay, es steht 2-0 für Rolf, aber ja, wir hätten noch einen Song.
0: Ja, okay.
2: Vielleicht holst du da noch wenigstens einen Punkt raus. Come on. Okay. Ein bisschen Focus. Focus.
0: Okay.
2: Rolf, kannst du kurz weghören?
0: Ich sag nichts.
2: Es ist ein männlicher Interpret.
1: Okay, alles klar.
0: Legen wir los. Rolf.
1: Oh Mann.
0: Ich glaube, das ist Calvin Harris und Summer.
1: Ja.
0: Oder?
2: Ja. Ja, das stimmt.
1: Ich kann hier nicht
2: Mensch, 3-0 für Rolf, Junge.
0: Yes.
1: Ganz toller Start für den Rolf in die Woche.
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0: Es ist 7.27 Uhr. Jana, was trendet heute Morgen auf den Socials?
1: Neuer TikTok-Trend. Euer Hund wälzt sich gerne im Dreck, aber ihr könnt nicht sauer sein, weil... Ihr denkt, locker hat er dabei diese Melodie im Kopf. Videos dazu, wie die Firmenweiher Spaß haben bei nervigen Dingen für Besitzer. Die gehen gerade ziemlich viral.
0: Okay. Big FM News. Und was ist heute Morgen sonst noch für uns wichtig?
1: Ampelregierung, wir erinnern uns noch dran, die gab's ja mal. Und Friedrich Merz, unser Bundeskanzler, der wollte sicherlich vieles besser machen, weniger Streit und so weiter. Und jetzt nach gut einem Jahr merkt er vielleicht, das ist gar nicht so einfach. In der schwarz-roten Koalition gibt es Streit und das hat Auswirkungen auch auf die Umfragentrends. Im jüngsten ARD-Deutschland-Trend zum Beispiel zeigen sich nur noch 15% zufrieden mit der Regierungsarbeit.
0: Ui.
1: Ja, ist echt krass. Am Abend war er dann in der Talkshow von Karin Joska und hat da auch bestätigt, dass es Unruhen gibt. Er fordert die SPD zu mehr Kompromiss. Bereitschaft zum Beispiel auf, vor allem mit Blick auf die anstehenden Steuerreformen, aber auch, weil die Preise für gefühlt alles in Deutschland durch den Iran-Krieg immer noch sehr, sehr hoch sind. Eine Todesliste für Politiker. Am Düsseldorfer Oberlandesgericht beginnt heute der Prozess gegen einen 49-Jährigen, der genau so eine Liste gemacht haben soll. Der Vorwurf gegen den Deutschpolen, unter anderem Terrorfinanzierung und Anleitung zu Terroranschlägen. Was genau soll er gemacht haben? Er soll anonym zu Attentaten auf Politiker, Amtsträger und Personen des öffentlichen Lebens in Deutschland aufgerufen haben. Laut den Ermittlern hat er dafür im Darknet eine eigene Online-Plattform betrieben und zu Spenden aufgerufen, die dann das Kopfgeld für die Tötungen finanzieren sollten.
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1: Ja, wir müssen ganz kurz über dieses geile Wetter reden, was am Wochenende war in Deutschland.
0: Ja.
1: Alle waren draußen, alle waren ein bisschen hier, mal da. Ne? Ihr wisst schon, ihr habt es schon auch gemacht. Der Deutsche Wetterdienst sagt, das war rekordverdächtig, denn in Berlin, / Brandenburg, waren es gestern 29,4 Grad.
0: Wow.
1: Das ist wirklich sehr, sehr warm. Ein Rekord für einen am 3. Mai wurde damit aber knapp verfehlt. Dieser lag bei 29,7 Grad im Jahr 2001.
0: Okay.
1: Ja.
0: Dankeschön, Jana, für den Moment.
1: Gerne.
0: Aktuell ist wieder in einer knappen halben Stunde.
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4: In Deutschland startet die Woche mit starker Bewölkung. Am Vormittag hängen besonders im Westen dicke Wolken am Himmel. Im Osten und Norden gibt's leichten bis mäßigen Regen. Später klettern die Temperaturen im Osten bis auf 20 Grad, in Rheinhessen auf bis zu 23 Grad. Der Nachmittag bringt mehr Regen und örtlich Gewitter, besonders im Westen und Süden. Gerade sieht's so aus. In Gelsenkirchen an der Veltins Arena sind es 13 Grad, in Nürnberg an der Kaiserburg 11 Grad und in Frankfurt am Main am Römer ebenfalls 11 Grad.
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4: A1 Osnabrück Richtung Bremen. Zwischen Delmenhorst Ost und Bremen Arsten gibt's 6 Kilometer Stau. Bis zu 40 Minuten länger einplanen auf der A12 Frankfurt oder Richtung Berliner Ring. Zwischen Briesen und Friedersdorf sind es 10 Kilometer zäher Verkehr und rund 50 Minuten Zeitverlust. A57 Nimwegen Richtung Köln stockt auf 6 Kilometern zwischen Krefeld-Gartenstadt und Kreuz Meerbusch. Auch hier beträgt der Zeitverlust bis zu 50 Minuten. Da hilft nur lauter Musik und coole Vibes.
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0: Deutschlands wichtigste Morning Show hier. Guten Morgen.
1: Morgen. Morgen.

0: über 2 Millionen Menschen haben sich das Ganze angeschaut. Es ist unfassbar, die Bilder heute Morgen.
1: FOMO-Kicker, wirklich.
0: So, und von Shakira gibt es musikalisch jetzt auch was Neues. Allerdings macht sie das nicht alleine, denn the one and only Sarah Larsson hat mal gefragt, hey Shakira, hast du nicht Bock, mit mir zusammen einen Song zu machen? Shakira hat ja gesagt und Sarah kann es immer noch nicht so richtig glauben.
2: This is actually the biggest thing of my career. It's actually so insane that I have these ladies on my record. Shakira, what? It's crazy. I really feel like I have to pinch myself.
0: Ja, oder? Sie kann es gar nicht glauben, dass sie mit so einem großen Star zusammen einen Song gemacht hat.
1: Ja, nicht nur mit Shakira, sondern sie hat ja ein ganzes Album quasi nochmal neu rausgebracht. Und Shakira ist eine von vielen Frauen, aber bei Shakira ist natürlich hellauf, Alter. Ich wäre auch hellauf, hello.
0: Euro Summer Girls Trip, so heißt die neue Single von Sarah Larsson und Shakira. Und klingt so, feiert jetzt Premiere in der Show.

0: Das lange Wochenende. Wir sind in der neuen Woche. Ich hoffe, ihr hattet ein schönes, habt euch nicht die Schnauze verbrannt, genauso wie ich. Ich sitze heute mit dem roten Kopf hier im Studio. Aber okay, wenn ich 2 Sekunden in der Sonne bin, sieht das bei mir auch genauso aus.
1: Ach, hey, nicht so schlimm.
0: Alex Warren, Fever Dream gleich und... Guter Song von Topic und Becky G.
1: Ja, Mann, die sind auch richtig befreundet, die beiden. Ne? Die posten die ganze Zeit schon TikToks zusammen zu dem Song. Unter anderem, wo sie zusammen im Auto sitzen und das Lied Lip Syncen. Also ich finde das irgendwie voll süß.
0: Geiler Song. Beiden. Sorry Puppy ist neu bei uns. Spielen wir euch gleich. 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

0: Benson Boone. These beautiful things that I've got. 7.56 Uhr und rüber geht's zu Jana. Was trendet heute Morgen auf den Socials?
1: Die Influencerin Dagi B hatte eine Melodie im Kopf und hat das hier draus gemacht.
0: Alter.
1: Ibiza Circo Loco geht gerade ultra viral. Alle machen daraus jetzt ihre eigenen Remixe.
0: Okay.
1: Ist schon geil.
0: Ich find's krass, dass das Dagi B ist. Das ja. Klingt irgendwie nicht so Dagi B.
1: Sie singt es einfach. Also sie spricht es oder wie auch immer.
0: Ja, ja. Egal. Was ist heute Morgen denn sonst noch für uns wichtig?
1: Kurz vor dem ersten Jahrestag der schwarz-roten Koalition macht Kanzler Merz Druck auf den Partner SPD. In der ARD bei Karin Miosga sagte der CDU-Chef, er erwartet mehr Entgegenkommen bei der Regierungsarbeit. Die Union sei kompromissbereit und genau das wünsche er sich auch von den Sozialdemokraten. Merz hat sich auch zu der Tatsache geäußert, dass die USA Truppen, die in Deutschland stationiert sind, wieder zurück in die USA holen will, also abziehen will. Er meinte aber im Interview, das sei alles nicht neu und würde schon länger überlegt werden. So 500 Soldatinnen und Soldaten sind von der Maßnahme betroffen. Ab heute, wir bleiben bei der USA, will die anscheinend damit beginnen, die Schiffe in der Straße von Hormuz zu eskortieren. Das hat Trump auf Truth Social gepostet. Mit dieser Maßnahme sollen die Schiffe halt wieder fahren können. Trump sagt, mehrere Länder, die nicht in den Irankrieg verwickelt sind, hätten die USA darum gebeten. Wie genau der das umsetzen will, hat er nicht gesagt. Der Iran aber hat bereits gewarnt, jede amerikanische Einmischung werde als Verstoß gegen die Waffenruhe betrachtet. Hunderte Tanker, Containerschiffe und Frachter stecken ja seit dem Start des Irankrieges in der Region fest, weil der Iran die Weiterfahrt blockiert. Deswegen unter anderem haben wir gerade auch so hohe Tankpreise.
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1: Wer seltener Rasen mäht, tut was für die Artenvielfalt und spart sich nebenbei auch noch Arbeit und Energie. Das ist zum Beispiel meine Motivation an der Stelle. Der BUND Baden-Württemberg warnt, wer seinen Garten wie einen geschniegelten glatten Sportplatz hält, der macht im Prinzip so eine grüne Wüste draus. Und Bienen und Schmetterlinge und andere Tiere finden dann halt einfach kein Futter mehr und passenden Lebensraum. Deswegen sollte man das einfach mal mehrere Monate wachsen lassen, weil jetzt gerade zum Beispiel auch im Mai blühen ganz viele Wildkräuter und Gänseblümchen.
0: Das ist so eine super Ausrede für alle, die irgendwie oder? Keinen Bock haben auf Rasenmähen. Leute, ich mach's für die Umwelt.
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4: Deutschland startet ruhig mit auflockernden Wolken. Jetzt ist es überwiegend stark bewölkt, besonders im Westen. Später ziehen im Osten und Norden Schauer durch. Im Westen bleibt es leicht neblig. Am Nachmittag bleibt es im Westen stärker bewölkt, Gewitter möglich. Der Wind weht mäßig bis frisch aus südlicher Richtung. Mild mit Höchstwerten von 15 bis 23 Grad. Gerade sieht's so aus in Wiesbaden am Kurhaus 9 Grad, in Hannover am Maschsee 15 Grad und in Köln am Rheinhafen 12 Grad.
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4: Hey Leute, hier kommen die neuesten Verkehrsupdates für eure Morgenroutine. A1 Osnabrück Richtung Bremen. Zwischen Delmenhorst Ost und Bremen-Arsten 6 Kilometer Stau, kostet bis zu 50 Minuten. A3 Richtung Köln. Zwischen Kreuzhilden und Leverkusen Zentrum 14 Kilometer, bis zu 40 Minuten Verzögerungen. Mega ungünstig. Auf der A12 Richtung Berliner Ring zwischen Briesen und Rastplatz Briesenluch 12 Kilometer Stau mit bis zu 40 Minuten Zeitverlust. Fahrt sicher.
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0: Um Punkt 8. Hey, schön, dass ihr alle mit am Start seid. In Nieder für euch in der Redaktion.
1: Guten Morgen.
0: Jana in den News.
1: Morgen.
0: Hey, und ich bin Rolf. Guten Morgen. Wir sind ja ganz wilde Mäuse.
1: Das stimmt.
0: Ach,
1: ja.
0: Sind wir wilde Mäuse, Gott, Freunde. Genau. Es ist der Montag nach einem langen Wochenende. Und dementsprechend haben wir uns überlegt, ihr braucht heute vielleicht ein bisschen was an Motivation.
1: Oh ja, mehr, okay. Also viel.
0: Ja.
1: Was kommt
0: und
1: jetzt?
0: Die wilde Mausigkeit in uns hat sich gedacht, lass doch heute mal nochmal einen Song spielen.
1: Ja.
0: Mit dem wir uns an den Freitag nochmal erinnern können.
1: Ja. Oh Mann. Sehr geil. Einfach mal heute schon, ist einfach gut.
0: Einfach mal machen. Ja. Return und die Nightcrawlers mit Friday spielen wir euch gleich. Gabriele, was motiviert dich denn heute?
6: Red Bull am Morgen.

0: Ja.
1: Gute Band. Maroon 5, die schon seit über 20 Jahren lila, lustig Musik machen. Letztes Jahr haben sie ein neues Album rausgebracht, heißt Love is Like. Da kennen wir unter anderem diesen Song hier von. Zusammen mit Lisa von Blackpink, Priceless. Und Maroon 5, gute Nachrichten, kommen auch dieses Jahr auf Tour in hier.
0: Ja, sehr schön. Am 25. Juni geht's los in Milan. Und ich muss mal ganz kurz jetzt mal ganz kurz Real Talk machen. Also Italien?
1: Ja.
0: Ja. Frankreich?
1: Ja.
0: Spanien?
1: Aha.
0: England?
1: Ja.
0: Irland? Das war's.
1: Die kommen nicht nach Deutschland,
0: Bruder,
1: die Pisser.
0: Bruder, wo ist Deutschland?
1: Also, Adam Levine, wenn du das zufällig jetzt hören solltest. Please come to Germany. It will be a pleasure.
0: Ein großer Bogen einfach um uns gemacht.
1: Was soll das? Ey, Maroon 5 haben aber trotzdem was Neues released am Freitag. Aber am Freitag hatten wir ja keine Morningshow. Dementsprechend spielen wir euch die neue Single heute, weil sie großartig ist. Hier ist Maroon 5 und Heroin neu.

0: Ja, Premiere gefeiert, gerade die neue Single von Maroon 5, Heroin. Finde ich sexy.
1: Ja, cool.
0: Ist ein sexy Song.
1: Ja, ich fand's auch geil, wie er immer so kurz vorm Schreien war.
0: Hey, Dave und Tams und Rain Dance jetzt hier. Und ihr hört Deutschlands Biggest Morning Show. Es ist mittlerweile 12 nach 8.
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0: Kygo, Khalid und Griffin.
1: Yes, Kygo und Khalid haben jetzt am Wochenende zusammen im Palm Tree Beach Club in Las Vegas Save My Love eben diesen Song zusammen live performt. Klang echt wundervoll.
0: Save My Love spielen wir euch gleich außerdem. Disco Lines, Tinashe und No Broke Boys. Innerhalb der nächsten 20 Minuten.
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1: So, Dankeschön fürs Einschalten und Aushalten auch an diesem Montag 8.46 Uhr in Nieder in der Redaktion.
2: Guten Morgen.
1: Oh, hey,
2: kurzer Stimmbruch.
1: Guten Morgen, bitte.
2: Kurzer Stimmbruch gerade bei mir.
1: Hey, mein bester Freund hat große Probleme mit Pollen. Und diese Pollen legen den sich auch so total auf die Stimmbänder. Und deshalb war der, wir haben Freitag eine Cabrio-Tour gemacht, mega geil übrigens. Aber der hat am Freitag nur rumgehustet die ganze Zeit so.
2: Ja, das würde ich jetzt auch sagen, wenn ich nach

0: Elite Rivalry, so heißt eine großartige Serie. Und genau aus dieser Serie ist dieser Song hier von Harrison, All the Things She Said. Es wird jetzt übrigens eine Staffel 2 geben.
1: Ehrlich? Mhm. Ich muss noch kurz sagen, weil was Elite Rivalry.
0: Ich krieg's nie richtig ausgesprochen. Hier ist Big FM.

0: Big FM ist an. Wir kommen aus einem richtig nicen, langen Wochenende. Hey, haben schön den Mai reingetanzt oder sind im Bollerwagen gewandert. Fabi, was war noch am Wochenende?
1: Zwei Giganten mit ziemlich komischer Fanbase und seltsamen Liedgut sind wieder dort, wo sie hingehören. Der FC Schalke 04 steigt nach 3 Jahren in Liga 2 als Meister in die Bundesliga auf. Yeah! Vor allem ist aber Timmy, der Buckelwal, endlich wieder in der Nordsee. Man hatte ja schon Angst, dass die Boomer-KI-Musik-Wahlretter-Sektenbubble ihn persönlich aus dem Wasser zieht und bis vors Brandenburger Tor trägt. Oder ihn irgendein Ben in seinen ungeskripteten Podcast einlädt. Naja, soll Timmy doch machen, was er will. Am Ende des Tages hat er ja schließlich Wahlrecht.
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0: Das ist With The MC zum ganz entspannt durch den Montag kommen. Und jetzt ganz kurz Ausrastgefahr. Ariana Grande bei Big FM. Ich feiere die Frau so hart ab. No Tears Left to Cry machen wir gleich. Vorher gibt's noch ein bisschen News.
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1: Jetzt die News mit Jana Allgeier. Jana, was trendet auf Social Media gerade?
2: Ja, genau. Jetzt ungefähr, gerade zur deutscher Zeit, startet die Met Gala in New York City. Und Kylie Jenner steht auch schon auf der Gästeliste. Bei Insta hat sie dazu was gepostet, hat Millionen Views und Likes. Natürlich sind wir vor allem auf die Outfits gespannt dieses Jahr. Sind ja immer sehr crazy teilweise.
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1: Jana, stehen du und ich auch drauf? Nee, auf der Gästeliste.
2: Ja, ich kann halt nicht.
1: Ach, ja, verdammt,
2: ich bin
1: ja,
2: jetzt verplant.
1: Ja,
2: ist, ja. Ist, wie es ist.
1: Ich habe auch noch was auf dem Herd. Das
2: ja,
1: ist schwierig.
2: Ist blöd, gell? Ja.
1: So, was ist sonst noch wichtig in der Welt?
2: Die Spritpreise sind übers Wochenende wieder deutlich gestiegen. Ein Liter Super E10 kostete im bundesweiten Tagesdurchschnitt des Sonntags 2,17 Euro, wie aus Daten des ADAC hervorgeht. Das waren 2,8 Cent mehr als am Freitag noch. Der ADAC kritisiert, dass die Energiesteuersenkung von der Bundesregierung, das sollten ja eigentlich so 17 Cent pro Liter weniger sein, nicht an die Verbraucher weitergegeben werden und dass die Mineralölkonzerne erneut Preise angehoben hätten, ohne dass dies durch einen steigenden Rohölpreis gerechtfertigt sei. Denn im Gegenteil, Öl ist zuletzt eigentlich billiger geworden. Daher fordert der ADAC, man soll den Preis nehmen, der vor dem Rabatt war, also vor dem 1. Mai, davon dann die 17 Cent abziehen und das ist dann der Endpreis und nicht wie jetzt, dass die Ölkonzerne noch einfach höher gehen, sodass 17 Cent jetzt am Ende gar keinen großen Unterschied mehr machen. In der Straße von Hormuz ist erneut ein Schiff angegriffen worden. Das teilten die britischen Behörden mit. Die Besatzung sei aber unversehrt. Um sowas zu vermeiden, will US-Präsident Trump jetzt ab heute mit der USA Schiffe, die durch diesen Kanal fahren, begleiten und schützen, damit eine Fahrt möglich ist. Der Iran blockiert die Straße ja aber gerade. Viele Containerschiffe können zum Beispiel Öl oder Getreide nicht mehr transportieren. Deswegen auch bei uns unter anderem die Spritpreise. Der Iran hat auch angekündigt, wenn das passiert, dann wird das alles als Verstoß gegen die Waffenruhe gewertet.
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2: Ja, und am Wochenende war schon geiles Wetter in Deutschland, muss man einfach ganz klar sagen. Und darüber müssen wir ganz kurz reden, denn der Deutsche Wetterdienst sagt, das war rekordverdächtig. In Berlin-Brandenburg waren es einfach gestern, also Sonntag, 29,4 Grad. Das ist wirklich sehr, sehr warm für den Mai. Ein Rekord für einen 3. Mai wurde damit aber knapp verfehlt. Dieser liegt bei 29,7 Grad, also ein bisschen mehr, aus dem Jahr 2001. Naja, aber trotzdem schön mit der Sonne, gell? Und mehr News gibt's wieder in einer knappen Stunde.
1: Also Jana, wir können uns doch bitte darauf einigen. 29 Grad im Mai ist arschwarm. Fertig.
2: Das ist viel zu warm.
1: Scheiß mal auf Komma irgendwas. Arschwarm ist das.
2: Ja.
1: Danke dir.
2: Gerne.
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4: In Deutschland zeigt sich der Wochenstart von seiner dichteren Seite. Heute erwartet uns ein Mix aus Sonne und vielen Wolken mit vereinzelten Schauern im Süden und Westen. Die Temperaturen erreichen 18 Grad im Westen und 23 Grad im Osten. Am Abend bleibt es überwiegend bewölkt und Gewitter sind möglich, besonders im Süden kräftiger. Morgen wird es unbeständig mit mehr Regen und Gewittern. Aktuell in Augsburg an der Fuggerei sind es 18 Grad, ebenso in Mannheim am Wasserturm und in Stuttgart am Schlossplatz. Bleibt flexibel.
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4: Unterwegs im Berufsverkehr, das hier solltet ihr wissen. A1 Hamburg Richtung Osnabrück zwischen Bremer Kreuz und Bremen-Arsten stockend auf 7 Kilometern etwa 15 Minuten. A2 Dortmund Richtung Oberhausen zwischen Dreieck Bottrop und Kreuz Oberhausen 6 Kilometer rund 25 Minuten. A7 Würzburg Richtung Ulm zwischen Rastplatz Mühlburg und Ellwangen 7 Kilometer Stau 40 Minuten. A12 Richtung Berliner Ring stockend auf 14 Kilometer.
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2: Mal wieder so richtig schön Karaoke singen gehen. In der Unitekle in Stuttgart morgen Abend ab 19 Uhr. Der Eintritt ist frei. Das ist eine Bar, die von Studis geführt wird. Und da könnt ihr einen richtig guten Abend haben. Und so schief wie ihr wollt zu Leona Lewis, Outkast und Tokyo Hotel performen. Das ist da sehr gewünscht sogar. Kleines Kaltgetränk mit in die Hand und dann ist der Dienstagabend doch gerettet. Unitekle in Stuttgart. Viel Spaß beim Karaoke.
0: Was geht noch ab in Baden-Württemberg?
1: Sag uns Bescheid.

0: Das ist Calvin Harris zusammen mit Jesse Rice, Ocean für den Montag mit Big FM. Und das machen wir gleich. Von einem geilen DJ zum anderen, Marshmello, Kissin' My Friends gleich. Und ich habe die neue von Maroon 5 am Start. Das ist Heroin. Machen wir gleich. Ah, das wird richtig gut, Leute. Der Montag, ich spüre es jetzt schon in den Knochen, wird richtig nice.
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3: Ey, Nachricht des Tages. In Griechenland werden an 251 Stränden Strafen ausgesprochen fürs Reservieren mit dem Handtuch von einer Liege. What the fuck? Wer mit seinem Handtuch eine Liege reserviert da, zahlt bis zu 60.000 Euro Strafe. Alter, stell mal vor, fliegst nichts an nach Griechenland in Urlaub, sagst einfach so, ja komm hier, Handtuch drauf, ich bin ja Deutsch, mein Gott, ne? Und dann bist du bankrott, what the heck, hey. Aber sag ich euch ehrlich, ich bin auch ein bisschen glücklich drüber, weil es gibt nichts Räudigeres als so ein reserviertes Liegeding, ja, mit so einem Handtuch drauf und dann kommt Jürgen den ganzen Tag nicht. Dann ist er wirklich...
4: Henry Henryson, Bruder von Jürgen Hurenson.

0: 45 Minuten, Big the Beats, keine Werbung. Big FM ist an. Ich bin Max. Ey, und jetzt haben wir was richtig Geiles für euch. Heute ist ein Feiertag, sag ich euch, wie es ist. Maroon 5 haben eine neue. Kennt ihr Maps? Saugeiles Teil. Die neue Single heißt Heroin. Oh, super Ding. Vor allem, weil es wieder so ein bisschen back to the roots geht. Back to Maps und andere Songs von früher. Und das feiern wir hart ab. Super nicer Song, den wir jetzt für euch auf der Big FM Playlist haben. Alter, das hier ist die neue von Maroon 5. Das hier ist Heroin.
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0: Schönen Montag, 08900901, Janine an der Big FM Hotline. Was ging bei dir am langen Wochenende?
1: Ja, mal so ganz lazy, mal neue Nachbarn kennengelernt, lecker gegrillt, Eis gegessen. Also ganz tiefenentspannt.
0: Sich mal direkt gemacht. Mal bei den neuen Nachbarn beliebt machen, oder was?
1: Ja, so ein bisschen einschleimen. Kommt mal rüber, lass uns mal kennenlernen. Ja,
0: und war gut, oder sind das...
1: Zusammen den Mann. Nee, erster Eindruck ist nett.
0: Hattest du auch schon mal so Nachbarn, wo du gesagt hast, oh Gott, bitte, die gar nicht?
1: Ich hab so einen Spaß mit einem rauchenden Nachbarn gehabt. Immer wenn das Fenster über uns offen war, zog der ganze Qualm bei uns rein.
0: Oh,
1: ein richtiger Kettenraucher.
0: Das ist richtig scheiße.
1: Ja, deswegen. Also auf die Nachbarn, mit den Nachbarn klarzukommen. Also wir haben dann irgendwann eine Lösung gefunden. Er hat dann immer ein Wimpel vor unser Fenster gehangen. Das hieß dann, jetzt könnt ihr aufmachen. Und wenn er weg war, macht das Fenster wieder zu.
0: Okay, das ist, ein geiles Commitment. Sehr gut.
1: Wir haben auch über über seinen Schichtplan immer gesprochen, dass wir wussten, okay, an den Tagen hat er Dienst und da ist er nicht da.
0: Sau geil. Ey, wie ist es bei euch? Kann man mit seinen Nachbarn befreundet sein? Hotline zu mir, 08900901. Sprachnachrichten geht auch. Spillt mal den Tee, auch gerne anonym, wenn ihr wollt, dass eure Nachbarn

Schönen Montag, Big FM ist an. Es ist super viel neue Musik draußen und 2026 ist das Girl Power Collabs Jahr. Madonna und Sabrina Carpenter haben eine neue und da dachte sich eine andere Powerfrau, hold my Weißweinschorle, ich will auch. Shakira ist wieder da. Zusammen mit einer absoluten Lieblingsmusikerin von mir. Das ist Sarah Larsson. Kennt ihr von Midnight Sun? Gemeinsam machen sie 2026 zu dem Girls Trip Jahr. Neu auf der Big FM Playlist: Shakira und Sarah Larsson. Das ist Euro Summer.

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6: Ey, ihr könnt immer anrufen, wenn ihr was auf dem Herzen habt oder eine Sprachnachricht schicken. Wir sind für euch da. Big FM ist am 08900901. Die Hotline direkt hier zu mir ins Studio. Janina ist dran. Was geht bei dir?
7: Ich mache mich gerade fertig. Ich bin auf dem Weg zur Bibliothek. Ich tue mal so, als ob ich eine fleißige Studentin wäre.
6: Du tust.
7: Da ist eine ganz leckere Pizzeria direkt davor.
6: Aha. So, also so ein bisschen mit Vorwand in die Bib oder musst du wirklich für was lernen?
7: Naja, nicht lernen, recherchieren für ein Referat.
6: Okay, was musst du machen?
7: Thema Stochastik und Pädagogik.
6: Oh, warte, ich bin gerade kurz eingeschlafen. Stochastik, ich hasse es.
7: Oh. Was?
6: Ja, ich find's furchtbar. Ich war ganz schlecht in Stochastik.
7: Also das ist mein Thema zum Glück.

0: die neue von Dominik Feig. Das ist White Keys und das gibt's gleich. Omi und Felix Jehn, das ist Cheerleader. Ach, ist das schön. Ich finde den Song so toll. Und den hier haben wir gleich auch noch für euch.
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0: Die aktuelle von Jason Derulo, Sexy For Me. Es wird heiß bei Big FM. Und apropos heiß, vorher gibt's Ray Escapism.

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1: Big FM ist an am Montag. Ich bin Max. Janine aus der Big FM Community hat übers Wochenende die neuen Nachbarn eingeladen, um sich mit denen gut zu stellen. Finde ich irgendwie geil. Aber kann man mit Nachbarn überhaupt befreundet sein? Die sind ja auch irgendwann wieder weg, wenn die ausziehen. 08900901. Madeleine hat eine Sprachnachricht geschickt.
2: Also ob Freundschaft mit dem Nachbarn funktioniert, weiß ich leider immer noch nicht.
1: Okay.
2: Aber ich bin auf jeden Fall jetzt seit 4 Jahren mit meinem ehemaligen Nachbar zusammen.
1: No way.
2: Und mittlerweile sind wir auch keine Nachbarn mehr, sondern wohnen in einer Wohnung zusammen. Deswegen, also ich finde, da kann sich durchaus was entwickeln,
1: ja.
2: Egal ob freundschaftlich oder vielleicht auch auf romantische Art und Weise. Wenn man so nah beieinander wohnt und dann vielleicht auch noch im gleichen Alter ist, gleiche Interessen hat. Also es lohnt sich auf jeden Fall immer mal abzuchecken, wer so rechts und links von einem
1: Wie
2: wohnt.
1: Geil.

0: Southside ist das hier auf Big FM mit Miss You 707. Tim immer noch an der Big FM Hotline, sitzt gerade im Büro und macht, also Business. Er macht sich selber, sondern er macht Business.
1: Yes.
0: Alkoholfreier Sekt, funktioniert das nicht? Alkohol und Socializen, das geht doch auch irgendwie zusammen, oder?
2: Auf jeden Fall. Also das, da kann ich auch von mir selbst sprechen. Ich bin super gerne samstags irgendwie draußen unterwegs in der Sonne bei einem Gläschen Wein. Mhm. Und das ist auf jeden Fall ein Stück weit verbunden mit Alkohol. Aber die Frage ist, ob das sein muss, ja, oder ob das nicht eher daran liegt, dass ein hochwertiges Produkt fehlt. Weil, ja, ich meine, man trifft sich auch auf einen Kaffee. Also Kaffee ist auch ein sehr soziales Produkt. Ja. Und deswegen, ja, glauben wir, dass das eine eigentlich gar nicht mit dem anderen zusammenhängen muss. Das ist so die Idee, den Genuss von dem Alkohol ein Stück weit zu trennen.
1: Also ich finde, das ist eine ziemlich geile Idee, aber auch, glaube ich, für ganz viele mega ungewohnt. Big FM Community, könnt ihr, wenn ihr feiern geht, auch ohne Alkohol feiern gehen oder gehört das für euch einfach mit dazu? Big FM Hotline, die 08000 900 900.

0: Für den einen oder anderen absoluter Albtraum. Wir hatten es gerade schon in der Show und zwar mit Tim ohne Alkohol feiern gehen. Ne? Manche Leute können das wirklich nicht.
1: Nee, und da wird man auch manchmal komisch angeguckt.
0: Ist so. 08.999 für das und Reese hier.
2: Hallo, hier ist der Esther.
1: Hi, Cutie.
0: Esther, shoot, was gibt's?
2: Ihr habt gerade im Radio gefragt, ob man auch feiern kann ohne Alkohol.
0: Bitte sag ja, Esther. So.
2: Ja.
1: Also erstmal Props auch an dich. Wie war das dann, vor allem wenn du mal Alkohol jetzt getrunken hast und dann jetzt gar nicht mehr trinkst? Wie war so die erste Zeit, das Feiern gehen für dich?
2: Also das ist, dass ich kein Alkohol brauche, um lustig zu sein, nicht schlimm. Aber man sieht halt das Umfeld plötzlich ganz anders.
0: Ja, absolut.
1: Tja,
0: verständlich.
1: Da kannst du nichts mehr verstecken dann, ne?
0: So sieht's aus. Gleich Dominik Feig auf Deutschlands Fixer Playlist. YG, stay tuned.
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0: es ist wirklich eine neue Ära, die der da in die reingeht, der Teddy Swims, die kleine Maus. Also ist so ein bisschen 80er Jahre, bisschen die Gitarren-Grooves. Mhm. Ist eine sehr nice Nummer für den Feierabend.
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1: Hi, ich bin Uwe. Wie sieht's aus bei dir mit Frühjahrsputz? Denkst du dabei auch an dich selber? Mal aufzuräumen, auszumisten, abzustauben, was dich im Innern bewegt, belastet, was dir im Wege steht? Zum Beispiel deine Vorstellungen, die sich vor dich stellen, die dir im Weg stehen und dir die Sicht versperren auf deine Partnerin oder deinen Partner, auf deine Kinder, auf Nachbarinnen und Fremde, am Ende sogar auf dich selber? Deine Vorstellungen, wie deine Partnerin, dein Partner zu sein habe, um liebenswürdig zu sein. Deine Vorstellungen, welchen Weg deine Kinder nehmen sollen. Deine Vorstellungen von Nachbarinnen, Arbeitskollegen, Vereinskameradinnen und von dir selbst, damit du sie und dich akzeptieren und respektieren kannst und womöglich sogar richtig gerne haben? Putzt du auch dein Inneres mal ordentlich durch jetzt im Frühjahr? Zum Beispiel auch deine Vorstellungen von Gott? Wie du glaubst und willst, dass er oder sie oder es ist und sich verhält? Er oder sie oder es oder weiß der Himmel, wer Gott ist? Versprochen, wenn du auch in dir drin mal ordentlich entrümpelst, eröffnen sich dir ganz neue Ansichten und Aussichten. Überraschende, unerwünschte, vieldeutige und famose, jedenfalls bewegende Aussichten. Bleib bewegt und mach dich fit jetzt im Frühjahr. Rundum.
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0: Karriere. Helfer braucht das Land.
1: Hi, ich bin's, Max. Habt ihr schon mal dran gedacht, eine Karriere in der Pflege zu starten? Dann habe ich einige Gründe für euch, die definitiv dafür sprechen. Der Pflegejob ist zwar anspruchsvoll, das ist klar, aber wenn ihr gerne mit Menschen arbeitet, kann der Job wirklich erfüllend sein. Und ich kann euch sagen, wie abwechslungsreich das ist. Ihr lernt jeden Tag neue Menschen kennen, erfahrt mehr über ihre Story und könnt ihnen dabei helfen, ein besseres Leben zu führen. Wenn ihr euch also für einen Pflegeberuf entscheidet, gibt es viele Ausbildungs- und Studienmöglichkeiten. Ihr könnt zum Beispiel eine Ausbildung zur Pflegefachfrau oder Pflegefachmann machen und euch dann durch gezielte Fortbildung spezialisieren. Das Gute ist, als Pflegekraft gibt's nicht nur den klassischen Schichtdienst, sondern auch mehr und mehr flexible Arbeitszeitmodelle. Außerdem habt ihr sehr gute Chancen, euren Traumjob zu landen. Pflegekräfte werden nämlich immer mehr gesucht und sind unersetzlich. Also ran an die Bewerbung. Was es noch so für Gründe gibt, um Pflegefachkraft zu werden, findet ihr auf bkarriere.de. Klickt euch rein.
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6: Mach den Witz, mach den Witz.
7: Ich mach jetzt keinen Witz mehr darüber.
6: Okay.
7: Ich verstehe gar nicht, warum Big FM das reingeschnitten hat. Wir sind überhaupt nicht Endlevel schlimm.
6: Nee.
7: Ich finde, da gibt's auf jeden Fall Schlimmeres. Ich habe schon ganz oft Radio gehört und da gibt's viel Schlimmeres.
6: Ja.
7: So, wir sind die 257ers. Herzlich willkommen bei der 257er Show. Wir haben heute mal eine Sendung zusammengepackt, weil wir nach zwei Songs schon überfordert waren mit unserer Suche. Haben wir gesagt, okay, dann weiten wir das Themenfeld jetzt insofern oder schränken das insofern ein, dass man nur richtig unangenehme Songs aus den 90ern spielt heute.
6: Ich habe das doch Anfang 2000er
7: auch. Oder Anfang 2000er ist auch dabei, ja. Aber halt mit Rap-technisch ganz, ganz hohem Niveau. Da haben wir uns auch drum
6: gekümmert. Da entwickelt sich ja auch Deutschrap wieder zurück nach dahin aktuell.
7: Meinst du ehrlich?
6: Ja, ja.
7: Oh Gott, Alter, das wäre ja übel. Also, die ersten zwei Songs hier in der heutigen Sendung werden noch gut sein. Danach kann ich mir nichts garantieren. Dann müsst ihr vielleicht selbst mit klarkommen. Aber wir sind ja auf dem Weg zum Deutschen Radiopreis und da muss man sich immer was trauen,
6: finde ich. Ja, genau.
7: Da muss
6: investigativ.
7: Investigativ und einfach auch mal ein bisschen mutig sein.
6: Ja. Apropos mutig, ich habe mich am Wochenende getraut, mal Kürbissuppe selber zu machen.
7: Ah ja, hast du gerade angeteased. Und
6: ja, was Kürbis ist passiert? Kürbiskartoffelsuppe.
7: Mhm.
6: Und dann war ich einkaufen und dann war da so die Einkaufsliste, was ich brauche. Und dann stand da Kresse. Und ich denke, was ist das? So, dann
7: bin ich erstmal. Kresse nicht?
6: Nee. Und dann bin ich da hingegangen und dann habe ich bei diesen Pflanzen, die da sind, geguckt. Basilikum und wie die alle heißen. War nichts bei. Google rausgeholt, Bild von Kresse. Und dann bin ich mit diesem Bild dann durch den Rewe gelaufen und habe gesucht, wo dieses Kresse sein soll. Habe ich das gekauft.
7: Mhm.
6: Und dann war ich zu Hause in der Küche und denk, was stinkt hier so nach Scheiße? Was stinkt hier so übelst nach Scheiße? Ganze Küche stinkt nach Kacke. Das Letzte, wo ich dran gerochen habe, war natürlich die Kresse. Warum stinkt Kresse nach Scheiße?
7: Das hätte ich jetzt gar nicht so wahrgenommen, ehrlich gesagt.
6: Das stinkt so heftig
7: aber
6: nach Scheiße.
7: Aber vielleicht ist das auch einfach so wieder wie bei Koriander oder so, dass du das anders wahrnimmst.
6: Ich weiß nicht, aber das wächst ja auch auf so einem weißen Zeug. Vielleicht ist das aus Kacke gemacht. Weißt du, ich war geschockt. Ich habe es auch nicht benutzt.
7: Das weiße Zeug ist ja einfach nur Nährboden. Und diese Kresse-Schälchen, du hast wahrscheinlich auch so einen kleinen Pappkarton gekauft.
6: Ja, genau.
7: Ja, genau. Ich habe ja mal im Supermarkt gearbeitet, daher kenne ich mich da ganz gut aus. Und Kresse ist so ein Ding, das muss man nicht mögen.
6: Aber das stinkt ja nach Kacke, das stinkt ja wirklich nach Scheiße.
7: Ohne, dass du das in die Suppe getan hast, oder
6: was? Ich fasse das nicht an.
7: Das bleibt jetzt aber für
6: guck
7: immer
6: mal, wenn stehen. Wenn du ein Basilikum hast, dann schmeckt das Basilikum so, wie es riecht.
7: Ja, aber das ist da ein bisschen anders.
6: Und bei Kresse soll das anders sein. Das schmeckt nicht nach Scheiße, genauso wie das riecht.
7: Nein, das schmeckt nicht. Ich sag das Wort nicht, aber es schmeckt nicht so doll nach AA.
6: Also wirklich. Ich war geschockt. Ich kaufe nie wieder Kresse.
7: Nie wieder. Hätten wir das schon mal geklärt. Der Body hat jetzt noch was er nicht mag. Ich habe ihm heute Morgen übrigens sein Lieblingsessen mitgebracht. Der Body mag am allerliebsten das Innere von Geflügelrollen.
6: Ja.
7: Aber die
6: waren nicht geschält.
7: Es gab die diesmal nicht geschält. Das musste der selber machen.
6: Ja.
7: Aber egal, kein Problem. Wir haben jetzt gleich einen Song für euch am Start von Merit Becker. Das ist für den einen oder anderen wahrscheinlich jetzt ein Begriff, weil die gute Frau ja auch im Tatort oder in so einer Polizei-Irgendwas-Sendung im Öffentlich-Rechtlichen hin und wieder dabei ist.
6: Ich habe mal zwei Tatorte geguckt oder drei.
7: Ja, da vielleicht war sie ja dabei. Auf jeden Fall eine Frau aus, ich glaube, Ost-Berlin, ich bin mir nicht sicher, aber auf jeden Fall Berlin. Und die Berlin hat auch ganz doll und macht so sehr experimentelle Musik normalerweise. Sie hat aber auch in Babylon Berlin jetzt eine Rolle gespielt als so eine Chanson-Sängerin. Ich weiß nicht, ob das wirklich schon Chanson ist, aber irgend so 20er, 30er Jahre Sängerin, dies, das.
6: Aber was ist denn Babylon Berlin für eine Serie?
7: Babylon Berlin ist eine Serie, die sich darum dreht. Ich weiß nicht, ob es Nachkriegszeit ist oder ich bin da ein bisschen überfragt. Aber auf jeden Fall so Berlin im Aufbau oder im Aufschwung.
6: Also vor oder nach dem Krieg?
7: Das weiß ich halt gerade nicht ganz genau. Ich glaube nach dem ersten oder die Serie zieht sich über den Zeitraum beider. Ich weiß es nicht ganz genau. Es geht um den Aufschwung Berlins und wie die Leute da gelebt haben. Und der Song ist mir im Kopf geblieben, deshalb haben wir den jetzt gleich als erstes reingepackt. Das ist ein richtig gutes Ding und gewöhnungsbedürftiger Sound, geile Stimme, unfassbar geiler Text. Mir gefällt sehr gut. Woddy muss das auf jeden Fall
6: remixen. Ich hör's mir mal an.

0: Tja.
1: Ja.
0: War ein schöner Song.
1: Geiler Song, ne? Ja. Meute war da übrigens bei.
0: So Swing oder was ist das?
1: Ja, es ist so Swing-Musik. Und Meute ist die Band, die da rumgetrompetet hat. Ist so eine Kombo von, ich weiß gar nicht, 10 Leuten oder so, die alle Instrumente spielen und richtig Rambazamba machen live. Die haben selber nie irgendwelche Vocals auf ihren Songs, aber da haben sie
0: die
1: dann
0: die Merit. Die holen sich immer Leute rauf.
1: Genau, und da wurden sie, glaube ich, selbst drauf geholt von den Babylon Berlin-Machern. Das ist halt vom Soundtrack der Song.
0: Okay, okay.
1: Ja, Ein Tag wie Gold hieß er.
0: Ey, meinst du, Max Rabe ist auch auf dem Soundtrack? Da kann ich mir richtig gut vorstellen, dass Max Rabe das
1: ja, macht. Sowas passt da, klar. Natürlich, könnte schon sein, dass der dabei ist. Ich habe von Max Rabe letztens ein Kinderlied gehört. Das ist auch großartig, wenn der Kinderlieder macht.
0: Das kann ich mir gut vorstellen. Der hat eine richtig schöne alte Stimme.
1: Der hat eine super geile alte Stimme. Wir sind ja auch bekannt dafür, unsinnige Musik zu spielen. Also die Leute, die das jetzt schon ein paar Mal mitverfolgt haben, was wir hier montagsabends für einen Quatsch machen. Wir haben immer merkwürdigen Musikcontent, beziehungsweise zumindest was, was man noch nicht kennt, da geben wir uns ein bisschen Mühe, oder was man zu gut kennt und eigentlich vergessen möchte. Das ist heute das Thema.
0: Noch nicht.
1: Aber wir haben immer noch auch Fakten, unsinnige Fakten. Und
0: der Lehrauftrag ist
1: der Lehrauftrag da. Wird bei uns ganz groß geschrieben. Und ich glaube, hier sind ein paar, bei die man eventuell schon kennt. Ich werde vielleicht im nächsten Take dann nochmal ein paar andere raussuchen, aber Botti, möchtest du ein paar unsinnige Fakten hören?
0: Unsinnige Fakten?
1: Unsinnige Fakten. Also beziehungsweise nutzlose Fakten.
0: Nutzlose, ja, nutzlose finde ich gut.
1: Okay.
0: Bin ja auch sehr nutzlos.
1: Okay, okay. Dann fangen wir mit an. Um von Nordkorea nach Norwegen zu reisen, musst du nur ein Land durchqueren.
0: Ja, ich weiß.
1: Das kennst du schon.
0: Ja, ja.
1: Okay, das ist ja okay, du bist Russe, das ist doof. Aber Tommy Lee Jones und Al Gore teilten sich ein Zimmer im College.
0: Ja, weil Otto Walkes einen mit Udo Lindenberg und Westernhagen, oder?
1: Ja, das war auch crazy, ne?
0: Ja.
1: Ja, das ist sogar noch besser als Al Gore und
0: ich hab den Al Gore
1: vergessen. Tommy Lee Jones.
0: Der hat ja letztes Mal ein Album rausgebracht.
1: Echt, Alter. Al Gore. Das war doch der erzählt hat, die Klimawandel und so ein Quatsch.
0: Ja, ja. Den Quatsch von vor 20 Jahren hat der so einen Kacke erzählt. Ja.
1: Ey, nimmt das ist nur Spaß hier. Ne? Wir machen nur Spaß, wir wissen schon.
0: Aber was ist mit dem? Gibt's den noch?
1: Ich denke schon. Ich denke, das wird er so zu seiner Hauptaufgabe gemacht haben, nachdem das nicht so geklappt hat mit der Präsidentschaftskandidatur. Zweimal, by the way.
0: Ich habe übelst lange nicht mehr von Al Gore gehört. Letztes Mal in South Park oder
1: so. Ich wollte gerade sagen, großartige South Park-Folge mit Schweinebärmann, Alter. Ja. Aber die haben es auch hops genommen, ne? Die haben es einfach hops genommen. Eigentlich ist es so voll das wichtige Thema, was er angesprochen hat, und die haben den so verarscht damit. Okay, jetzt aber noch ein. Pinguine sind doch deine Lieblingstiere, oder?
0: Eigentlich der Rindenmulch.
1: Der Rindenmulch,
0: ja.
1: Stimmt, ja.
0: Eigentlich ist der Rindenmulch mein Lieblingstier.
1: Aber dann erzähle ich dir trotzdem was über Pinguine. Die haben nämlich so eine Drüse unterm Auge, womit die überschüssiges Salz ausscheiden können. Und deshalb können die einfach den ganzen Tag Meerwasser trinken und können das einfach als ihr Hauptgetränkequelle nutzen.
0: Also weinen die.
1: Genau, die pressen, die ist stark genug, die Drüse, dass sie das auf jeden Fall einfach alles kompensiert. Ja,
0: aber die weinen, die tun ja, salziges Wasser aus dem Auge hinaus.
1: Ja, oder halt nur Salz. Ich weiß nicht, ob sie dann die Kruste ein bisschen abknibbeln müssen. Die können ja nicht
0: deswegen
1: so gut
0: picken nehmen. Die sich auch mal gegenseitig in den Kopf, damit sie gegenseitig Salz von den Augen tun.
1: Rothaarige brauchen mehr Narkose als Leute mit anderen Haarfarben.
0: Okay.
1: Es ist auch interessant, finde ich. Dann, by the way, müssten dann auch Rothaarige, finde ich jetzt, dafür appelliere ich jetzt an dieser Stelle, auch mehr Krankenkassenbeiträge bezahlen.
0: Weil man mehr Narkosemittel
1: braucht. Ja, klar.
0: Wie ist das teuer ist das Narkosemittel denn teuer?
1: Ich keine Ahnung. Wenn die nicht einen Hammer benutzen, kostet bestimmt ein paar Mark. Die argentinische Ruderente hat einen Penis, der so lang ist wie ihr gesamter Körper.
0: Stabil.
1: Da muss ich, by the way, mal eine Lanze für Schniesen brechen, aber ist auch egal. Das kommt aufs selbe hinaus. Kein Spaß. Aber der ist heute nicht da, jetzt kann man ruhig über ihn reden. Jetzt, was kommt denn gleich für Musik? Jetzt gleich haben wir noch einen anständigen Song.
0: Ja, von Rebas, nur für eine Zeit.
1: Dann haben wir sogar drei anständige Songs gehabt.
0: Nein.
1: Wir haben doch noch, Bauchtasche ist jetzt nicht so.
0: Ja, stimmt.
1: Wir haben noch The Butchers ist das nachher mit Bauchtasche.
0: Ja. Ja, nee, dann ist unser Thema noch nicht
1: du schlecht. Du guckst auf meinen Bauch, sagst, das will ich auch. Also es ist schon auch, das Thema ist da nicht passend. Aber das Thema wird gleich angebrochen werden nach Rebas. Wie heißt nochmal sein neuer Song?
0: Nur für eine Zeit heißt
1: Nur für eine Zeit.
0: Genau.
1: Ja, jetzt sehr schöne Mokassins an auf dem Cover.

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3: So heißt der Radiosender, wo wir hineinsprechen.
4: Und so heißt die Show, wo wir hineinsprechen.
3: Und was aus eurem Radio hinauskommt. Wir sind die 257ers, Hallöchen. Wir haben Montagabend hoffentlich bei euch. Ansonsten ist irgendwas kaputt mit eurer Uhr im Radio.
4: Ja.
3: Spielt das überhaupt eine Rolle, welche Uhrzeit das Radio? Das spielt gar keine Rolle, das kommt trotzdem einfach, ne? Dann sind ja wir schuld. Okay, egal, mein Gehirn wieder. Wir haben heute eine Sendung, wo wir jetzt gleich durch sind mit den positiven, guten Songs. Es kommt gleich nochmal eine Band.
4: Nee. Ich würde nicht sagen, dass wir negative, schlechte Songs haben. Wir haben auch positive, schlechte Songs.
3: Aber gleich kommen die schlechten Songs halt.
4: Ja.
3: Gleich kommen auf jeden Fall... Es tut mir auch total leid für die Leute, die die Songs damals gemacht haben. Es war eine andere Zeit, muss ich an dieser Stelle kurz mal sagen. Und ihr wart vielleicht auch nicht ganz so intelligent.
4: Aber man kennt die Songs und die Hooks sind ja auch irgendwie immer noch so, dass man die Songs daran erkennt. Also die waren auch nicht so 100% scheiße.
3: Nein, die Hooks sind großartig.
4: Die
3: Hooks sind großartig. Das Ding ist, ich vergleiche das so mit unserem Ich und mein Holz. Weißt du?
4: Da ist halt alles gut dran.
3: Da ist alles gut dran und wir haben es aber nicht ernst gemeint. Und die meinen das aber ernst und machen sowas. Also, ey, oha. Also, zumindest rap-technisch habe ich mir da vorhin den ein oder andere Millimeterchen von meinen Zähnen runtergeknirscht, Alter, muss ich dir ganz ehrlich sagen.
4: Bisschen cringe.
3: Ich habe hier nochmal ein paar unnütze Fakten, einfach nur um ein bisschen das Gespräch am Laufen zu halten. Wusstest du, dass in England die Firma Carglass Autoglass heißt? Wie dumm ist das denn? Sorry, Alter.
4: Ist das eine deutsche Firma?
3: Die heißt ja in Deutschland Carglass und da heißt die Autoglass. Ich verstehe nur nicht, warum die getauscht haben.
4: Vielleicht heißt die auf Italienisch so, wie das auf Französisch heißen würde und das ist der Gag von denen. Die nennen das immer anders, damit das exotischer klingt.
3: Das kann gut sein, auf jeden Fall. Aber hier ist dann doch tatsächlich, das war das einzig richtig Lustige. Warte mal, romantische Musik hilft tatsächlich beim Flirten. Langweiliger Fun Fact. Pferde können nicht kotzen, das weißt du bestimmt auch schon.
4: Ich habe schon Pferde kotzen sehen.
3: Ja, deshalb ist das ja der Spruch, genau. In Maryland ist es verboten, einen Löwen mit ins Kino zu nehmen.
4: Deswegen war ich noch nie im Kino da.
3: Nee, das habe ich persönlich nämlich auch schon am eigenen Leib erfahren.
4: Du bist Löwe, ich kann mit dir nicht ins Kino. Du bist so ein Löwe, ich kann mit dir in Maryland nicht ins Kino gehen.
3: Ich bin ein Löwenbärmann. Am Wahltagen in Norwegen darf kein Alkohol verkauft werden. Das finde ich erstmal eine richtig gute Sache.
4: Das ist geil.
3: Das finde ich eine richtig gute Sache. Ich würde noch dazu einen Intelligenztest vorher.
4: Das könntest du aber nicht machen.
3: Du musst aber wenigstens eine Schleife können. Und wenn du schon mit Klettverschlussschuhen zur Wahl kommst...
4: Nee, das geht auch nicht mit Schleife und so, weil es gibt ja auch Leute, die intelligent sind, aber das körperlich nicht
3: können. Ja, okay, die habe ich jetzt nicht am Schirm gehabt. Ja, das tut mir auch leid an dieser Stelle.
4: Nee.
3: Das war ein bisschen niveaulos. Egal, dann machen wir einfach weiter mit Auberginen, die Nikotin enthalten.
4: Ja, aber hatten wir das nicht?
3: Hatte der Schniesel schon?
4: Hast du über Gemüse?
3: Ah, das kann gut sein, ja.
4: Deswegen, ich rauche noch Auberginen.
3: Die meisten Bewegungsmelder reagieren nicht auf Bewegung, sondern auf Wärme.
4: Das wusste ich nicht.
3: Das ist gut zu wissen. Da muss man sich ja eigentlich nur so...
4: Aber Wärme ist ja auch eigentlich nur Bewegung von Molekülen.
3: Oha.
4: Also sind das auch Bewegungsmelder eigentlich?
3: Ich komme dir hier mit solchen Internetsachen und du bist einfach schon viel schlauer. Jetzt macht es mir keinen Spaß
4: mehr. Ja, dann reden wir jetzt einfach über die Butcher Sisters.
3: Die Butcher Sisters, eine sehr, sehr wunderschöne Band aus dem Raum Mannheim.
4: Ich dachte aus Frankfurt.
3: Nee, das haben wir vorher. Als wir da hingefahren sind, haben wir das auch gedacht. Aber dann hat sich herauskristallisiert, dass das gar nicht so unbedingt...
4: Die fahren nur immer nach Frankfurt, um mit anderen Leuten da Musik zu machen.
3: Genau. Es ist sogar noch so ein bisschen mehr Umland. Ein paar Leute kommen da aus einem ganz kleinen Dorf.
4: Aus dem Taunus.
3: Ich weiß gar nicht, habe ich wirklich keine Ahnung von.
4: Oh, Geografie, Mikey.
3: Auf jeden Fall irgendwo, wo der Borkenkäfer die Fichten wegfrisst.
4: Ja?
3: Ja, mit Sicherheit. Es gibt
4: aber
3: ja
4: der heißt ja nicht Fichtenkäfer.
3: Hast du nicht gestern die Böhmermann-Folge gesehen?
4: Ah.
3: Da ging es darum, dass die Biene, die Honigbiene, in Deutschland so einen Status hat, dass man sagt, oh, die müssen wir unbedingt schützen und so.
4: Mhm.
3: Dabei gibt es einfach 300.000 Bienenvölker mehr. Also wir sind fast bei 1 Million im Vergleich von vor 10 Jahren. Die Bienen, die aussterben, sind die Wildbienen. Und beim Borkenkäfer sagt jeder, der ist ein Arschloch, weil der nämlich die ganzen Tannenbestände in den Wäldern, im Harz und sowas kaputt frisst.
4: Ja.
3: Gleichzeitig ist es aber faktisch so, laut Böhmermann, ne? Ich will mich da jetzt nicht hier in das biologische Gewässer werfen, aber laut Böhmermann ist es so, dass der Borkenkäfer die ganzen Monokulturen, die der Mensch angerichtet hat, weil wir durch Kriege und sowas den ganzen Wald abgeholzt haben, jetzt nur runter frisst, weil Fichte halt sein Lieblingsessen ist. Und dadurch, wenn das alles kaputt ist, ist in 200 Jahren wieder ein ganz normaler, gesunder Mischwald da und die Natur bringt dann wieder die Bienen zurück und alles ganz automatisch.
4: Ja.
3: Also ist der Borkenkäfer nämlich eigentlich der King und der Mensch wie immer unterm Strich der absolute Oberwichser.
4: Und es geht darum, dass der Borkenkäfer getötet werden soll, oder wie?
3: Nee, eben nicht. Okay. Der soll mal ruhig weitermachen. Der Mensch sollte dies gemacht bekommen.
4: Dies gemacht bekommen.
3: Ja, ich wollte das jetzt nicht nochmal so formulieren, aber tatsächlich wäre es besser für die Umwelt, wenn wir nicht mehr da sind,
4: anstelle des Borkenkäfers. Ja, das wissen wir.
3: Ja, das ist ja ganz logisch. Und die Bienen nutzen, profitieren auch von dem Dude.
4: Ja, save the bees.
3: Save the Bees. Und jetzt hören wir die Butcher Sisters, eine sehr, sehr geile Band. Das ist Heavy Metal mit deutschem Text und es handelt von einer Bauchtasche in diesem Fall. Viel Spaß damit. Und ab da wird's richtig.

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1: So ist das nämlich. Und wir haben ab jetzt habt ihr die Möglichkeit, euch Oropax reinzustecken, aber ihr sollt trotzdem bei uns bleiben, weil jetzt haben wir Songs für euch rausgesucht, wo wir selber am Wochenende bei so privater Recherche drüber gestolpert sind. Wir haben getanzt dazu auch, ja. Ne, wir sind drüber gestolpert und haben uns gedacht, krass, das hat wirklich mal jemand rausgebracht.
0: Ja, und auch gehört.
1: Und gehört
0: vor allem. Und bei Viva Plus gevotet, damit das läuft.
1: Traurigerweise sind es aber auch ganz häufig Hooks, die man bis heute auswendig mitsingen kann und man muss schmerzhafterweise einfach diese Strophen, die dazwischen sich befinden, muss man einfach über sich ergehen lassen. Ja. Also es ist schon richtig, richtig grausam, die Strophen zu hören bei den meisten Songs. Auch die Themen. Also bis auf jetzt das erste, was wir spielen werden, das ist ja so ein ganz normales. Thematisch
0: Menschen könnte
1: das
0: Leben, auch, Tanzen, Welt.
1: Genau, Thema. Genau. Es könnte auch von Max Giesinger oder wie sie alle heißen sein, Mark Forster und so. Ist aber nicht von denen, sondern ist von der dritten Generation.
0: Nicht zu verwechseln mit die letzte Generation.
1: Nee, das sind wir. Das ist die dritte Generation. Erinnert euch vielleicht, als Big Brother angefangen hat damals. Da gab es so ein Lied. Und dieses Lied, das hat sich in eure Gehirne gefressen, weil ihr kleinen Schaluppis wie ich auch einfach vorher am Fliesentisch auf dem braunen Ledersofa gegammelt habt von euren Eltern und euch jeden Tag irgendeinen Müll im Fernsehen angeguckt habt, bis zur Verblödung.
0: Ist das Lied von der Staffel, wo Slatko und Jürgen dabei waren?
1: Na, ich bin mir nicht sicher, ich glaube aber schon.
0: Boah.
1: Ich glaube, das ist von der ersten
0: Nostalgie.
1: Staffel. Nostalgie. Slatko und Jürgen, by the way, hätten wir auch mit reinnehmen können, mit großer Bruder.
0: Aber hätten wir zweimal was von Big Brother drin.
1: Ja, das ist nicht gut.
0: Nee, wir müssen ja auch ein bisschen andere Sachen zeigen.
1: Ja, ey, wirklich, also was da in den 90ern, 2000ern abgegangen ist, ich kann euch das nicht in Worte fassen. Also jetzt erstmal ganz kurz hier die dritte Generation mit Leb, Big Brother Soundtrack, hört bei den Strophen einfach nicht hin oder steckt euch irgendwas Spitzes in
0: die Gehörgang. Aber ich habe noch eine Frage. Die dritte Generation, ne?
1: Ja.
0: Hatten die auch noch andere Songs, die man kennt?
1: Waren
0: die sowas wie Fanta 4 und so?
1: Ne, die hatten dieses Vaterlied, kennst du das? Vater, du warst nie für mich da, immer wenn ich dich gebraucht hab, wenn ich einsam war.
0: Nee.
1: Vater.
0: Das kenne ich leider gar nicht.
1: Das ist unter anderem noch von denen. Ja, die haben natürlich ein paar mehr Songs, aber so richtig groß wurde.
0: Nur Leb.
1: Nee, warte mal, ich guck ganz schnell jetzt live noch eben. Das schaffen wir. Warte, dritte Generation. Ja, Leb ist auf jeden Fall der erfolgreichste. Dann kommt Vater. Ja, doch, hast recht.
0: Okay, dann viel Spaß mit Leb.
1: Viel Spaß mit Leb.

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1: Mit der allerbesten Musik der 90er und 2000er. Heute nur für euch.
2: Mit den schlechtesten Strophen,
1: die es jemals gab. Aber auch mit den zumindest annähernd schlechtesten Hooks, die es jemals gab. Ich bin mir ziemlich sicher, dass es da nicht mehr viel Luft nach oben gibt. Aber ey, wir haben uns echt Mühe gegeben, euch heute mal die aller merkwürdigsten Dinger der 90er, 2000er zu präsentieren, meiner Meinung nach. Da gibt es bestimmt noch ganz andere Kandidaten, aber wir haben ja nicht so viel Zeit.
2: Ich glaube, wir könnten echt, glaube ich, viele Shows damit füllen.
1: Ah ja, total. Es geht aber bei uns heute ein bisschen so um die deepen Scheiß-Tracks.
2: Ja, also um bisschen, die mit Message.
1: Genau, um die Kack-Songs mit Message. Das können wir das tut mir voll leid für alle, die gemacht haben, die Tracks. Es ist ja auch nicht so, als hätten wir nicht auch derartige Musik gemacht. Da möchte ich mal ganz kurz sagen.
2: Also wie das nächste, was wir spielen, noch nicht.
1: Wir haben aber schon auch den ein oder anderen Kack-Song. Zumindest aber absichtlich Kacke produziert.
2: Ja. Jetzt aber du kannst noch nicht unterstellen, vielleicht haben die es ja auch absichtlich so gemacht.
1: Ei, keine Ahnung. Also der Name, das könnte sein, dass der sich da lustig drüber gemacht hat. Ich bin mir nicht sicher. Ich hoffe für ihn, dass das nur ein Spaß war.
2: Das war ein sehr gutes Wortspiel.
1: Ach komm schon.
2: Wortwitz. Was? Spektakulär?
1: Ja, das machen nur so Leute, die auch Smile mit dieser Palme in der Mitte schreiben, Alter. So. Weißt du?
2: Die das gemalt haben auf ihrem College-Blog.
1: Ja, genau das. Nee, spektakulär heißt der Dude, den wir euch gleich spielen werden.
2: Spektakulär.
1: Und es ist so, dass sein Album aber spektakulös heißt, ohne cool. Das regt mich voll auf.
2: Wenn man sein Best-of-Album heißt spektakulös, nicht zu verwechseln mit Spekulatius.
1: Also spektakulär hat wirklich in seinem Namen das Wort cool drin. Also er hat das Wort spektakulär anders geschrieben, aber das hat er bei spektakulös auf seinem Album nicht getan.
2: Haben die einfach vergessen.
1: Und ich möchte an dieser Stelle mal ganz, ganz kurz anmerken, dass das richtig, richtig inkonsequent von dir ist, lieber Herr Spektakulär. Der hat aber eine Schwester. Jetzt kommen wir zum eigentlichen Thema der Sache. Jetzt werdet ihr vielleicht schon denken, okay, ist es dieses Lied? Und ja, es ist dieses Lied.
2: Ich kannte das Lied vorher nicht.
1: Also der Song heißt Meine kleine Schwester und es geht darum, dass sie in der Schule ein Messer bei sich hat, weil... Ich habe keine Ahnung, auf was für einer Schule das junge Mädchen war, aber da ist es wohl gang und gäbe, dass man eventuell damit rechnen muss, in der großen Pause umgestochen zu werden. Totgestochen.
2: Ey, aber diese Themen in den USA, da gibt es ja immer noch diese Probleme.
1: Ja, na klar. Aber da geht es mehr so ins Thema Mobbing und da kann ich mir auch vorstellen, Mobbing, Scheiße, alles dies, das und so. Ei, das hat er aber schon ein bisschen sehr schwarz gemalt. Also lasst euch mal ein bisschen ummanteln von einem Gefühl von, ich würde sagen, Ohnmacht und gleichzeitig ein bisschen Fremdscham. Viel Spaß mit Spektakulär, meine kleine Schwester.

0: auch diese Kirchenglocken, das macht mich fertig. Warum ist am Ende von dem Lied noch Kirchenglocke eingespielt? Ist jetzt einfach von uns, hat die jemanden mit sich genommen? Was ist mit der Schwester denn, Alter? Kann man das nicht?
1: Hat wohl nicht so gute Laune.
0: Es gibt doch Vertrauenslehrer an Schulen, da musst du doch nicht
1: und
0: einfach.
1: Streitschlichter.
0: Also an alle Leute, die wirklich echt Probleme damit haben und ein bisschen jünger sind, das ist der allerletzte Ausweg, ist das. Ihr könnt nicht einfach mit einem Messer in die Schule gehen.
1: Geht wie nicht. Du jetzt einfach so rumgeberlinert.
0: Ja, ich hab das doch extra gemacht. Ich wollte ein bisschen Berliner an der Stelle, damit man mich auch ernst nimmt. Ne, wir sind aber live aus dem Ruhrpott für euch. 257er Show, immer noch da.
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0: 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Und wir haben uns heute zur Aufgabe gemacht, die diebsten Kack-Songs der 90er und 2000er rauszusuchen, haben wir tatsächlich auch ganz gut gemeistert, finde ich.
1: Aber jetzt brauchen wir auch wieder was Aufbauendes, Fröhliches, oder?
0: Haben wir was Fröhliches?
1: Ja.
0: Ich erinnere mich gerade. Ah, okay, ja, das ist ja. Ich würde aber sagen, das hat auch eine diepe Message.
1: Aber es klingt fetzig.
0: Es klingt fetzig, es geht nach vorne. Und Woddy und ich haben uns einen miesen Fauxpas geleistet, weil wir haben einfach nur gewusst, dass da irgendwer von Viva mitgemacht hat bei dem nächsten Song.
1: Mhm.
0: Und wir dachten, es wäre Mola gewesen. Es war aber Milka. Und das ist so unfassbar und dumm.
1: Es macht ja auch eine Frau. Ja, halt. Es also ist auch so dumm. Warum sollte Mola denn bei dem Song mitmachen, wenn so der gar keine Frau ist?
0: Es geht ja darum. Ich muss mir den Song jetzt auch gleich nochmal anhören. Ich bin mir nicht ganz
1: mal,
0: sicher, um was es geht.
1: Am Anfang geht es darum, dass man gerne eine Frau sein mag.
0: Ja.
1: Als Junge.
0: Ja.
1: Und dann kommt ihre Strophe und da geht es, glaube ich, darum, dass sie eine Frau ist.
0: Und nicht, dass sie gerne ein Junge sein mag.
1: Genau.
0: Okay.
1: Weil Frauen haben es hart.
0: So öffnet sich der Kreis. Okay, die 257er Show heute mit Top-Garanten aus den 90er, 2000ern für euer Leben, für also so ein bisschen auch schon Ratgeber heute.
1: Ja.
0: So ein bisschen Ratgebermusik. Girl for a Day von Band ohne Namen mit Milka.
1: Ja.

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3: Immer noch. Wir werden nicht rausgeschmissen tatsächlich. Das hat sich bewahrheitet. Solange er uns nicht sieht, glaube ich, der Chef von Big FM, der Oberste.
2: Deswegen machen wir auch keine Livestreams, während wir die aufnehmen.
3: Es gibt irgendwo in Stuttgart so einen Palast, so einen ganz riesengroßen Palast auf einem Berg, wo ein Vulkan mit drin ist und so. Da ist
2: so, mit so einer Höhle, wo Batman wohnt.
3: Genau, neben Batman direkt wohnt der Chef von Big FM. Aber den werden wir nie zu Gesicht bekommen. Der ist nachtaktiv.
2: Okay. Der steht immer früh auf.
3: Der steht immer sehr früh auf. Ey, wir haben heute die schlimmsten 90er-Jahre-Songs, die auf keiner 90er-Jahre-Party gespielt werden.
2: Dürfen.
3: Rausgesucht. Diepe Kackmucke, haben wir das auch getauft. Und wo wir gerade bei dem Thema sind. Jetzt gleich kommt ein Song, der wurde tatsächlich von dem Interpreten dieses Songs, beziehungsweise von einem Label höchstwahrscheinlich damals, angefragt bei einem sehr renommierten Künstler, Alter. Also der Song ist, glaube ich, meiner Meinung nach ursprünglich von Herbert Grönemeyer.
2: Mhm.
3: Und wenn dann einfach so ein Schaluppi von GZSZ um die Ecke kommen kann und sagt, hör mal Herbert, ich würde das gerne, ich mache da auch Rap drauf, das würde richtig...
2: Das wird cool, das ist was Neues.
3: Das wird fresh. Das wird, so sagen wir jungen Leute, das wird fresh.
2: Aber ich habe da, also gerade haben wir die Strophe gehört, und ich war verwundert, dass es auf Deutsch ist.
3: Ja, ja,
2: ich dachte, Oli P. hat auf Englisch gerappt.
3: Nein, Oli P. ist sowas von Deutsch.
2: Ich dachte, der hat auf Englisch gerappt. Ich dachte immer, der hat Englisch. Also ich war mir 100% sicher, der hat auf Englisch gemacht.
3: Nein, Oli P. ist so deutsch wie Handtücher aufliegen. Also das ist so, ich glaube, vielleicht hat er auch mal einen englischen Song gemacht, aber vielleicht verwechselst du den auch mit diesem, obwohl Cappuccino hätten wir auch spielen können. Das ist auch so ein Rapper aus der Zeit. Die sind alle so, oioioi.
2: Aber also, hatte Oli P. englische Strophen oder hatte vielleicht mal einen englischen Refrain gehabt?
3: Es kann sein, dass oder der einen englischen Song hat irgendwo, aber der Song, den wir euch gleich spielen, da geht es mir jetzt im Kern und von Herzen darum, was zur Hölle ist mit Herbert Grönemeyer los gewesen, dass er gesagt hat, okay, klar, der Typ, ist das nicht der Schauspieler von GZSZ? Die sind ja alle total talentiert, ich würde das gerne begrüßen, wenn er meinen Song nochmal macht.
2: Aber vielleicht hatte der Herbert ja seine Rechte nicht mehr an dem Song und irgendwer anders hat ihn das einfach verhökert.
3: Das kann natürlich sein. Das, vielleicht ist er ja auch ursprünglich gar nicht von Herbert Grönemeyer.
2: Sondern er hat es auch gecovert.
3: Das kann auch sein. Aber auf jeden Fall hat Oli P. damit niemandem einen Gefallen getan. Außer Schalke Olé. Kennst du das?
2: Ja. Oberhausen Olé gibt's auch.
3: Oberhausen Olé gibt's auch. Also diese, da ist Oli P. ein gern gesehener Gast. Und ich glaube auch, dass er ein sehr netter Kerl ist. Jetzt mal ganz ab von...
2: Von diesem Song?
3: Vom Rap. Ich finde nämlich als Rapper persönlich, da fühle ich mich persönlich nämlich angegriffen. Wenn man meint, ich bin eigentlich kein Musiker, ich mache aber jetzt mal Rap, weil das kann man ja irgendwie.
2: Weil das geht besser als singen, wenn man nicht singen kann.
3: Genau, das kann man ja irgendwie. Das ist nämlich ein Trugschluss, meine lieben Herren Gesangsvereine. Das ist überhaupt nicht so. Und lass das mal sein in Zukunft. Und jetzt Oli P. mit Flugzeugen im Bauch selber schuld.

0: zurück.
1: Aber in einem Stück, danke. Die 257er Show bei WKFM, Hallöchen. Das war gerade für euch Oli P.
0: Also die Strophen sind ja der absolute Wahnsinn.
1: Wir haben auch gerade festgestellt, es singt ja sogar Herbert Grönemeyer noch. Bei mir auch. Es singt ja sogar noch Herbert Grönemeyer in der Hook. Also tatsächlich hat der quasi, ich verstehe es nicht, wie man da. Herbert Grönemeyer war ja auch damals schon sehr rap-affin. Der hatte Kreuzfeld und Jakob mit auf Tour als Vorgruppe und hat unter anderem mit Berkan einen Song gemacht.
0: Aber nicht damals mit Berkan. Nein, hat er es
1: aber ist immer noch rap-affin. Also der ist bei vielen Rappern mal am Start, weil er die geil findet und so. Ich verstehe aber wirklich nicht, was ihn da geritten hat. Also bei aller Liebe, Oli P. wirklich kann ein ganz, ganz netter Kerl sein. Aber was Herbert Grönemeyer da geritten hat, zu sagen, der rappt doch voll fresh.
0: Ja, aber das kannst du ihm jetzt auch nicht übel nehmen, weil der Song war wahrscheinlich auch übelst lange in den Charts und die deutsche Gesellschaft hat den Song auch gehört.
1: Ja,
0: weißt du, ich meine? Da muss man jetzt.
1: Das ist natürlich immer wieder noch.
0: Ein schlimmes Kapitel in der deutschen Geschichte mal wieder.
1: Ich glaube, das ist das Finale von einer Oli P-Show. Ich glaube, das ist wirklich tatsächlich immer noch.
0: Ich glaube, der spielte mehrfach.
1: Oha.
0: Ja. Ich bin mir sicher, das ist die Zugabe, aber im Set spielt das auch.
1: Vielleicht als Techno-Version auch, könnte ich mir vorstellen. Meinst du, aber dann muss es so. Dann muss es ja doppelt so schnell sein, damit er weiterhin so langsam rappen kann.
0: Ja. Keine Ahnung, vielleicht macht ja Chiago den nächsten Remix damit.
1: Bitte, Olli,
0: boah,
1: bitte.
0: Bitte, Olli, bitte. Bitte, Olli, bitte. Ey, wenn Chiago Flugzeug im Bauch rausbringst, dann also wirklich.
1: Ja,
0: dann,
1: das wird
0: dann,
1: ein Hit, na klar.
0: Dann?
1: Also sorry, das wird dann ein Hit. Dann nehme ich auch alles wieder zurück. Und Chiago schreibt ja wenigstens auch krass und kann auch rappen.
0: Ja.
1: Wir nähern uns langsam dem Ende. Wir sind in der letzten Viertelstunde unserer sagenhaften, unfassbar schönen Sendung der 257. Das
0: die Schluss. Euch sehr viel Spaß bereitet hat, natürlich.
1: Also ich kann mir nicht vorstellen, dass es nicht so ist, weil die Leute vom Deutschen Radiopreis sind schon ganz nervös.
0: Ja, die kribbelt es in den Fingern, die wollen uns unbedingt schon, wir haben ja schon die Vornominierung bekommen, wir haben ja einen Brief bekommen, wo drin steht, ihr seid schon mal nominiert für nächstes Jahr.
1: Ihr seid schon, wir wollten eigentlich den Deutschen Radiopreis sogar ein paar Wochen vorziehen, jetzt extra für euch,
0: damit
1: Monate.
0: Damit ihr den früher bekommt.
1: Damit ihr den einfach früher bekommt, um zu wissen, wie wertgeschätzt ihr seid.
0: Ja, das ist Sonderpreis für das Lebenswerk kriegen wir.
1: Ja, den finde ich, haben wir auch verdient. Wir haben jetzt mittlerweile die 9. Sendung.
0: Nein, das ist die 10.
1: Die 10. schon. Oh, Jubiläum!
0: Wir haben 10 Sendungen geschafft. Ich weiß nicht, wie viele Sendungen wir vorher gemacht haben. Ein paar hundert, glaube ich. Aber jetzt von diesem neuen Format ist es die 10.
1: Ja, das ist schön.
0: Zweistellig. Ha! Wer hätte das gedacht?
1: Wer hätte das gedacht? Sammy Deluxe. Baby!
0: Apropos Sammy Deluxe.
1: Nein, komm schon. Was? Das ist voll fies. Ich wollte eigentlich sagen, bei dem nächsten Künstler ist es wirklich so, dass es könnte Oli P.'s
0: Nein, der trägt auch Bruder immer so eine Mütze.
1: Sein. Ja, es könnte Oli P.'s Bruder sein. Und es könnte auch der Bruder von jedem aus der dritten Generation sein. Oder von Cappuccino.
0: Also von jedem, den wir heute gespielt haben.
1: Von jedem, den wir heute gespielt haben. Reptile ist, glaube ich, so der Erste, der da mal so ein bisschen einen Schritt nach vorne gewagt hat. Ich habe nämlich mal Songs von dem auf Deutsch gehört. Da klang der
0: von Reptile?
1: Ähnlich.
0: Krass.
1: Glaube ich zumindest.
0: Ich wusste nicht, dass der Reptile jemals auf Deutsch was gemacht hat.
1: Ja, vielleicht habe ich mich auch vertan. Tut mir leid, Reptile, ich rede nicht mehr über dich. Ich habe Angst vor dir. So, auf jeden Fall kommt gleich Ben und Woddy macht so Mützenwitze. Der hat
0: ich habe auch so eine Mütze
1: Der
0: auf.
1: Hat genau die gleiche Mütze heute.
0: Nee,
1: auch.
0: Die hat eine andere Farbe, die Mütze.
1: Das ist bestimmt eine von Ben. Du warst damals
0: bei seinem Konzert. Ja, das ist die
1: Kollektion von dem. Nein, du warst bei seinem Konzert, du hast sie gefangen.
0: Das ist Merch.
1: Du hast BH hochgeworfen und Mütze bekommen.
0: Bester Tausch.
1: War ja nicht dein BH, glaube ich. So, auf jeden Fall, Ben hat ein wunderschönes Lied rausgebracht, welches heißt Engel. Und bei Engeln, also der Woddy hat wirklich die ersten 35 Sekunden gedacht, das ist eine Predigt von WDR 4, heute Live-Kirche.
0: Ich habe das nicht verstanden.
1: Im Radio. Es ist aber tatsächlich pure Liebe. Also es ist einfach pure Liebe mit der ein oder anderen Gottesmetapher, eventuell.
0: Ich glaube, der hat doch sehr christliche Musik gemacht. Der hat doch irgendwas mit Segne dich und so heißen Lieder
1: von. Ehrlich jetzt?
0: Ja, ich glaube, der hat einfach christliche Musik gemacht.
1: Ist das Christrock? Wir haben noch nie Christrock wirklich gespielt, außer Faith Plus 1 von Cartman.
0: Aber ist das Rock?
1: Nee, dann ist Christpop. Christpop. Christpop. Auf jeden Fall spielen wir gleich Ben für euch ein
0: Ausnahmekünstler seiner Zeit.
1: Ja, kein Fall austauschbarer Rapper seiner Zeit, überhaupt nicht austauschbar. Großer Künstler und Schriftgelehrter.
0: Ja, und wir wünschen euch viel Spaß und wir hören uns vielleicht nächste Woche wieder.
1: Ist schon vorbei?
0: Ja, ist schon vorbei.
1: Och Mann. Okay, dann vielleicht bis nächste Woche und dann spielen wir die größten Kack-Songs der 90er und 2000er.
0: Part 2.
1: Aber die fröhliche Version. Bis dann.

0: Guten Abend, Deutschland. Mein Name ist Daniel Kaiser. Willkommen zur Night Lounge heute am Dienstag, den 5. Mai 2026. Kurz nach 12 haben wir es und wir starten durch heute mit dem Thema: Ist Nachgeben ein Zeichen von Schwäche? Eigentlich wolltet ihr für euch selbst einstehen und habt dann doch irgendwie nachgegeben. Vielleicht in der Beziehung, vielleicht in der Familie, vielleicht aber auch im Job oder in der Freundschaft. Ich möchte heute mit euch darüber sprechen. War das ein kluger Schritt, eine kluge Entscheidung? Vielleicht, weil euch der Mensch oder vielleicht, weil euch der Frieden einfach wichtiger war? Oder ärgert ihr euch bis heute, dass ihr da vielleicht auch selbst ein Stück irgendwie bei verloren habt, weil ihr halt nachgegeben habt? Heute dreht sich alles rund ums Nachgeben und ich bin gespannt, eure Geschichten zu hören. Also ruft an, kostenlos vom Handy und vom Festnetz.
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0: Und lasst uns erstmal die Frage des Abends erstmal klären. Und die ist, glaube ich, erstmal ganz simpel mit einem Ja oder Nein. Wobei es gibt mit Sicherheit auch wieder ein Kommt drauf an. Das gibt's ja jeden Abend. Also ist Nachgeben ein Zeichen von Schwäche? Das ist die Frage, die uns heute Abend begleiten wird. Überlegt mal, in welchen Situationen habt ihr diese Entscheidung getroffen? Ich gebe lieber nach. Gibt ja auch diesen Spruch, ne? Der Klügere gibt nach. Ist, glaube ich, irgendwas mit einer Zahnbürste. Aber in dem Fall, vielleicht kann man das ja auch auf alle anderen Alltagssituationen beziehen. Mir geht's gar nicht so sehr heute um dieses, ja, ich bin vielleicht irgendwie so ein typischer Ja-Sager. Könnte man irgendwie vielleicht Parallelen ziehen, finde aber nicht unbedingt. Ich finde, das kann man schon ganz getrennt irgendwie auch betrachten. Aber wie gesagt, ich überlasse euch, wie ihr das Ganze seht und vor allem, was euch dazu persönlich auch einfällt, eure Geschichten. Online könnt ihr auch mitmachen, wie immer. Thema ist gepostet auf Instagram und auf Facebook und in unserem WhatsApp-Kanal. Den findet ihr aktuell nur über den Insta- und Facebook-Account. Da ist der Link. Und wenn ihr einmal in der Gruppe drin seid, in diesem Kanal, dann könnt ihr da die Online-Umfragen machen. Sind, glaube ich, heute 3 oder 4 Stück. Und das Ergebnis schauen wir uns um 15:45 an. Jetzt geht's in Leitung Nummer 1 für den heutigen Abend. Und da wartet auf uns Yvonne aus Euskirchen. Schönen guten Abend. Hallo Yvonne.
2: Hallo.
0: Freue mich, dass du da bist. Geht's dir gut soweit?
2: Ja, soweit. Jetzt wieder ganz gut, ja.
0: Jetzt wieder? Warum war anstrengend heute?
2: Ja, heute war von meiner besten Freundin die Mutter gestorben. Das war nicht so schön, aber gut.
0: Und du hast ihr Beistand gegeben, du warst für sie da.
2: Ja, nicht so wirklich. Deswegen, sie wollte tatsächlich heute ihre Ruhe haben und hat mich da auch so ein bisschen ignoriert. Und wenn wir jetzt zum Thema kommen mit, was war nochmal das Thema? Mein Gott, Nachsicht.
0: Nachgeben. Nachsicht, nicht nachgeben. Nachgeben.
2: Genau.
0: Nachgeben.
2: War das heute eigentlich ein Thema bei mir, glaube ich, dieses ich habe sie angerufen, sie ist nicht drangegangen, WhatsApp nicht ignoriert, dieses Nachgeben heute, Rücksicht nehmen, war für mich sehr, sehr schwierig heute, weil ich ja für sie da sein wollte, aber und da die Ruhe zu finden und einfach zu sagen, okay, das ist jetzt gerade so, wie es ist und man steigert sich nicht hinein und
0: Verstehe, aber du hast ja ein ganz klares Signal geschickt, als du dich bei ihr gemeldet hast. Das heißt, sie weiß, auf Yvonne ist Verlass, sie ist da, aber sie entscheidet erstmal, dass sie ihre Ruhe haben möchte, was ja ihr gutes Recht ist.
2: Ja, für mich war es dann nicht so einfach, weil ich ein Mensch leider bin, der sich gerne definiert durch Machen und Tun. Mhm. Und das fühlte sich für mich heute ganz komisch an. Und das zu akzeptieren war nicht so einfach für mich.
0: Oh, ich verstehe. Du willst helfen quasi und in dem Moment aber, ja gut, was will man da auch gerade machen? Der Mensch versucht gerade mit der Situation erstmal klarzukommen.
2: Genau, richtig. Und dann muss man einen Schritt zurückgehen und auch mal Ruhe geben können. Und deswegen empfinde ich das überhaupt nicht als Schwäche.
0: Ah, okay, das war schon mal dein eindeutiges Nein. Nachgeben ist kein Zeichen von Schwäche, sagst du. Okay.
2: Überhaupt nicht, nein.
0: Jetzt ist es ja so, ist das auch mehr oder weniger das konkrete Beispiel, das dir dazu einfällt? Oder sagst du, mir fällt sogar noch ein besseres ein, wo ich im Leben nachgegeben habe?
2: Dadurch, dass ich jetzt am Anfang dran bin, konnte ich nicht so viel drüber nachdenken. Mhm. Aber generell bin ich ein Mensch, der Nachgeben eigentlich...
0: Ich frage deswegen jetzt nach einem zweiten Beispiel, nur damit du den Hintergrund verstehst, weil ich natürlich auch wissen will, war es rückblickend richtig oder falsch, nachzugeben, weißt du? Das kann man jetzt noch nicht beurteilen. Jetzt ist es ja gerade eine aktuelle Geschichte, die erste. Aber genau. Andere Stories vielleicht, da sagst du, ja, das waren Momente, in denen ich sage, war vielleicht schlau oder war vielleicht auch blöd. Wo du vielleicht auch aus heutiger Erfahrung sagst, in diesem Punkt, bei dieser Sache, in diesem Bereich gebe ich nicht mehr nach. Komme, was wolle.
2: So konkret fällt mir jetzt leider gar nichts ein, außer vielleicht im Unterricht, wo ich schon mal so ein bisschen auf mein Recht poche, weil Schüler dann mit mir diskutieren wollen und dann lasse ich nicht mit mir diskutieren. Und wenn ich dann im Nachhinein Recht habe, dann muss man die Leute auch laufen lassen einfach. Mein Gott, sie müssen ja alle aus den Fehlern dann auch selber mal lernen.
0: Vielleicht kurz zu deinem Beruf?
2: Ja.
0: Eine kurze Erklärung, weil das weiß nicht jeder, was du machst.
2: Ich bin Reitlehrer, ich unterrichte, ich unterrichte Leute mit Pferden.
0: Jetzt atmen alle auf, die dachten, oh Gott, wir dachten schon, sie wäre Mathelehrerin.
2: Nein.
0: Deswegen ist das ganz gut. Reitlehrerin, okay.
2: Ja, genau.
0: Ja, ich glaube, da muss man auch ein bisschen Geduld mitbringen. Ne? Also das ist dann auch so eine Herausforderung. Schon schwierig.
2: Ja, das ist eine Art von Vertrauen und wenn das Vertrauen nicht stimmt zum Reitlehrer, dann muss man so Leute auch mal laufen lassen.
0: Was findest du schwieriger? Wenn mal ein Pferd einfach nicht will, wie es eigentlich sollte, oder wenn irgendwie wie sagt man das denn, die Menschen?
2: Definitiv sind die Menschen schwieriger.
0: Wirklich?
2: Ja. Definitiv.
0: Aber den kann man ja reden, aber mit meinem Pferd würde ich einfach sagen, na gut, dann lasse ich dich heute in Ruhe.
2: Pferde sind eigentlich total gutmütige Tiere und machen so vieles für uns Menschen. Und wenn wir das akzeptieren und die Körpersprache etwas lesen können, ist das eigentlich vieles kein Problem.
0: Glaubst du, dass Nachgeben auch so ein bisschen mit Charakter zusammenhängt, dass es einfach Menschen gibt, denen fällt das einfach unglaublich schwer. Die können einfach nicht nachgeben. Die müssen immer das letzte Wort haben und es muss am Ende nach ihnen gehen. Oder sagst du, nö, selbst die können nachgeben?
2: Ich denke, nachgeben hat was mit Größe zu tun. Mhm. Vielleicht mit Selbstsicherheit auch. Keine Ahnung. Also ich im Nachgeben sehe ich eher als Größe und nicht als Schwäche. Einmal einen Vortritt zu geben, warum nicht? Mein Gott.
0: Und das klingt aber so, als ob du selber in diesen Situationen, die dann denkst, ja, dann ist es mir egal. Oder nicht?
2: Nein, warum? Nee, egal nicht, aber ich finde es eher gut. Und warum sollte man nicht nachgeben können? Das ist so, warum kann man nicht mal einen Schritt zurücktreten und den anderen dann den Vortritt lassen? Warum nicht?
0: Weil man mit dem Ergebnis eventuell nicht zufrieden ist oder weil man irgendwie schon so diese Vorahnung hat oder sich zumindest meint man, die Vorahnung zu haben, das wird ja eh nicht klappen. Ne? Hätten wir es gleich so gemacht, wie ich das vorgeschlagen habe, dann würden wir jetzt nicht den Salat haben.
2: Aber vielleicht ist dem Gegenüber dann eher damit geholfen, weil aus Fehlern lernt man ja auch. Und vielleicht klappt es ja doch. Mein Gott, das weiß man ja vorher nicht.
0: Bist du so eine Person, die einem dann auch gerne mal so unter die Nase reibt? So, siehste, hatte ich doch recht. Machst du das manchmal oder sagst du, nee, so bin ich nicht, so schadenfreudig?
2: Nee, schadenfreudig bin ich nicht, aber ich denke, jeder muss ja seinen Weg gehen. Und und es muss ja auch nicht, deswegen muss es ja nicht negativ werden, wenn ich nachgebe. Es kann ja sogar sein, dass ich dann sage, Mensch, der hat auch recht gehabt und den Weg gab es auch, den kann man ja auch gehen. Deswegen, ich bin auch gerne einer, der beobachtet.
0: Ich wollte gerade sagen, ja. wenn man wenigstens genauso viel Lob bekommt für den Weg, den man dann gegangen ist und der dann doch funktioniert hat, das kommt dann meistens nicht. Ne? Die trauen sich dann nicht zu sagen, ja, okay, so zähneknirschend sagen die dann, ja, gut. Hast du Glück gehabt? Dieses Glück finde ich auch so schlimm, ne? Wenn sie einem gar nicht irgendwie gönnen, dass man da wirklich mal einen guten Riecher hat, dann Glück. Ja.
2: Aber man muss den Gegenüber auch mal akzeptieren, so wie es ist. Und wenn, weiß ich nicht, ich finde es auch immer spannend, wenn andere Menschen anders sind wie ich. Und man kann ja auch daraus immer wieder lernen, finde ich.
0: Ja. Oh, wenn du schon sagst, dass du das spannend findest bei anderen Menschen. Gibt es Dinge, die dir, ja, wobei vielleicht auch wieder zu spontan, aber gibt es da irgendwas, wo du sagst, nee, geht bei mir nicht rein. Da werde ich auch nie nachgeben.
2: Naja gut, dann geht es, glaube ich, eher um die Tiere, glaube ich, eher bei mir, wo ich sage, wenn mir einer was vormachen will mit Tieren, wenn es dann zu grob wird oder so, dann bin ich auch raus.
0: Okay. Also wenn dir jemand irgendwas erzählt, was mit dem Tierwohl zu tun hat, wo du ganz genau weißt, dass das nicht stimmt, was er da behauptet, dann sagst du auch nicht, ja gut, komm, hast recht, sondern du sagst dann, nee, hast nicht recht. Dann bleibst du auch dann bei.
2: Ja, dann werde ich auch, dann kann ich auch mal böse werden, ne? Und blöd, ja.
0: Ja, ist aber gut. Aber du hast dann deine Prinzipien. Das ist ja wichtig.
2: Ja, ja. Okay. Und da ist bei mir dann auch Schicht, ja.
0: Yvonne, dann vielen Dank. Dir einen schönen Abend.
2: Ich habe zu danken. Viel Spaß noch mit der Sendung. Bis dann. Tschüssi.
0: Heute lautet die Frage, ist Nachgeben ein Zeichen von Schwäche? Und gefolgt damit natürlich auch die Frage, wann habt ihr denn in eurem Leben mal nachgegeben? Obwohl ihr vielleicht eigentlich kämpfen wolltet, aber ihr habt es dann trotzdem gemacht. Aus den unterschiedlichsten Gründen. Gibt viele Möglichkeiten und Gründe, warum man nachgibt. Ruft mich an.
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0: So, bin aber dran. Da ist wer mit der Endziffer 48. Hallo.
3: Hallo Daniel, grüße dich.
0: Wer dran, woher?
3: Hier ist der Micha aus Bonn.
0: Micha aus Bonn. Auch an der Stimme hätte ich es erkennen müssen. Schön, dass du da bist, Micha. Deine Vorrednerin, die sagt, nein, es ist kein Zeichen von Schwäche. Was sagst du?
3: Im Grunde, sage ich jetzt mal, zu 70% stimme ich dazu. Da kommt es natürlich manchmal drauf an, wo, in welchem Bereich das ist. Ja, also, ich sag mal, wenn es um fachbezogene Sachen gibt, okay, du hast recht, du bist die Spezialistin, also, ne? So, wenn es jetzt um fachbezogene Dinge geht.
0: So, und sie sagt, Nachgeben hat etwas mit Größe und auch mit Selbstsicherheit zu tun.
3: Stimme ich auch so bedingt zu, aber wie gesagt, hier kommt es immer drauf an, in welchem Zusammenhang das ist. Im Grunde hat sie vollkommen recht. Wahre Größe gibt es im Nachgeben. Na, nicht die Große noch rumdiskutieren, um da jetzt jemanden böse zu machen oder sowas, bringt ja auch nichts. Ne? Mhm. Ich habe im Großen und Ganzen Nachgiebigkeit immer eine gewisse Stärke, sage ich jetzt mal.
0: Und jetzt kommen wir zu einer spannenden Frage, die sich mir gerade in meinem Kopf ergibt. Und zwar, was wollte ich gerade fragen? Ich würde gerne wissen, findest du, wenn ich nachgebe, dann habe ich auch zugestimmt?
3: Nein, nicht wirklich.
0: Also nachgeben heißt nicht nachgeben gleich zustimmen. Nein.
3: Nicht wirklich. Also immer so, ich sag mal so, ich stimme dir zu, aber, ne? Ich habe da noch eine kleine Einwände, aber so das Nachgebende bedeutet für mich quasi, ja okay, du hast in dem Punkt, hast du ja recht, fachlich oder so, situationsbedingt stimme ich dir zwar zu, aber es ist noch lange so, weil ich nicht mal kein Eingeständnis, da muss man so ein bisschen unterscheiden. Ne, Nachgeben bedeutet auch so ein bisschen klein beigeben, ja gut, ich lasse dich jetzt mal, du hast recht, komm. Hm. Ja.
0: Können wir mal ein simples Beispiel nehmen? Ein einfaches bitte.
3: Ja gut, es kommt immer drauf an, wenn du jetzt jemand hast, der will dir was einreden, so zum Beispiel. Ne?
0: Komm, das ist schon bist kompliziert. Lieber Kerl, das ist kompliziert schon wieder. Okay. Irgendwas Einfaches.
3: Ja.
0: Okay, ich habe eins. Du willst Pizza essen gehen, ich will Burger essen gehen.
3: Ja, das ist wieder eine Kompromissgeschichte.
0: Eine Kompromissgeschichte ja, nennst du es, naja. Ja. Einer muss jetzt aber nachgeben.
3: Ja gut, dann ist natürlich eine Sache, heute, du willst Burger essen, ich sag, wenn wir morgen dann Pizza essen gehen, können wir heute Burger essen oder andersrum.
0: Okay.
3: Das ist Kompromiss.
0: Gut, aber wir treffen uns nur einmal, wir treffen uns nie wieder.
3: Dann würde ich sagen, wenn du Burger essen willst, komm, lass mir Burger essen. Ich mag auch Burger.
0: Das heißt, du verzichtest dann in dem Moment. Und im Endeffekt ist dann quasi das, was du willst, wird dir plötzlich egal oder ist dir nicht so wichtig? Richtig?
3: Nö. Ja, nicht wirklich. Ich sag mal, Pizza essen kann ich immer. Und Dinge, sag ich jetzt mal, die ich immer machen kann, kann ich auch später machen oder morgen machen. Dann machen wir heute Burger.
0: Okay.
3: So.
0: Jetzt wieder zurück zum Nachgeben. Würde es im Umkehrschluss dann bedeuten, wenn ich nachgebe, dann ist mir etwas nicht so wichtig? Und ich, ich lege da keinen Wert drauf? Oder würdest du sagen, nee, es kann durchaus sein, dass ich Wert drauf lege, aber mir ist der Preis zu hoch?
3: Ja, gut, Prioritäten setzen. Da muss man Prioritäten setzen. Da muss man sagen, okay, was ist mir heute vielleicht wichtiger, was ist mir weniger wichtiger, was kann ich zum Beispiel immer noch machen, ne? Oder was ist halt ein seltener Fall, wie du schön gerade ein Beispiel mit dem Essen gehen genannt hattest. Ich sag, meine Sachen kann ich immer gern öfters mal machen. Mhm. Ne? Also lass ich jetzt auch mal den Vortritt. So.
0: Okay, und dann mache ich das, du hast ja auch gesagt, dann kann ich ja das, was ich finde, immer noch, oder was ich mag, was ich will, das kann ich immer noch auch alleine machen.
3: Genau, oder mit Leuten, die auch gerne mit mir Pizza essen gehen zum Beispiel.
0: Okay.
3: Ja, das ist immer so.
0: Das heißt, wenn zum Beispiel ein Pärchen sich darüber unterhält, wo fahren wir dieses Jahr in Urlaub, er will Berge, sie will Strand, dann heißt es im Endeffekt, gut, wir einigen uns jetzt auf eines. Oder wir gehen getrennt in den Urlaub. Aber wenn wir uns jetzt auf eins einigen, dann heißt es im Endeffekt, ich kann ja meinen Urlaub, den ich mir wünsche, immer noch alleine machen oder mit wem anders machen.
3: Ja, da kommt es auch mal drauf an, wie die Partnerin und der Partner so bestimmt ist. Ne? Mhm. Es gibt ja auch Paare, wo der Partner mal so alleine mit Freunden Urlaub fährt. Mhm. Sie zum Beispiel genau das Gleiche. Da ist es immer so eine Sache. Da kann man sagen, okay, du magst lieber Berge, dann fährst du mit deinen Freunden in die Berge. Ich fahre mit meinen Kumpels an den Strand. Oder ihr
0: man will ja zusammengehen. Ne? Das ist ja schon immer so ein Wunsch irgendwie. Beim Essen will man ja auch zusammen. Sonst könnte man ja auch getrennt essen gehen.
3: Könnte man theoretisch auch.
0: Könnte man auch, ja. Aber das ist ja nicht das Ziel. Man will ja was gemeinsam erleben. Jetzt frage ich mich, wie wichtig ist es, dass die Balance hier stimmt? Vielleicht ist man ja eine Person, die von vornherein schon sagt, ach, weißt du was, mir ist das alles nicht so wichtig. Mir ist nicht wichtig, wo wir in Urlaub hinfahren. Mir ist auch nicht wichtig, was wir heute essen. Wenn man dann immer wieder klein beigibt quasi und immer wieder, was heißt klein beigibt, aber immer wieder nachgibt und sagt, ja gut, dann machen wir es halt so, wie du willst. Besteht hier nicht die Gefahr von einer Disbalance?
3: Ganz richtig, weil ich finde, eine Freundschaft oder eine Partnerschaft ist immer Balance angesagt, immer Gleichgewicht. Ja? Gibt ja leider Gottes, ich musste auch die Erfahrung mit Leuten, mit Menschen, mit Freunden machen, dass ich immer gesagt habe, komm, ich gebe keinen bei, du hast recht. Ne? Oder wir machen jetzt nur noch deine Sachen. Na? Und irgendwann gibt das ganze Ding. Ich finde, bei einer Freundschaft oder in einer Beziehung muss die Balance stimmen. Wir machen heute mal das, morgen machen wir das. So,
0: aber jetzt ist es dir ja nicht wichtig. Wie kriegst du dann das hin? Das heißt, du musst künstlich versuchen, so zu tun, als ob es dir wichtig wäre, damit du die Balance herstellst, oder?
3: Nö, nicht wirklich. Ich finde, da ist es auch wieder wichtig, dass wie der Partner oder die Partnerin ist. Wenn du jetzt, sag ich jetzt mal, eine leicht egoistisch geprägte Partnerin zum Beispiel hast und einen Partner hast, der sagt, wir machen nur noch meine Sachen, bestehe ich drauf, da geht man rutscht das Ding schnell ab. Ne? Aber man muss da schon auch von der persönlichen Einstellung her muss man auch gehen.
0: Ja. Aber da musst du ja konsequent bleiben. Das heißt, du musst ja dann doch an einem Punkt, der dir vielleicht nicht so wichtig ist, trotzdem so tun, als ob es dir wichtig wäre.
3: Ja, gut, das ist eher tolerieren. Na, ich toleriere das mal. Oder ich dulde es einfach.
0: Ich glaube, man vergisst das, weil wenn es einem nicht wichtig ist, denkt man da nicht dran, dass man vielleicht von den 10 Mal auch mal aus Prinzip irgendwie so bleiben sollte.
3: Ja. Ich finde, nachgeben, wie gesagt, ist eine große Sache. Du hattest ja in dem Einleitungstext, den du bei WhatsApp geschrieben hattest, auch für sich selber einstehen. Und ich finde, da sollte man mit den Kompromissen, wenn es darum geht, sie ist für sich selber einzustehen, ich persönlich tue es ja auch, sollte man ein bisschen sparsamer umgehen. Weil ich bin mittlerweile ein Mensch, ich habe aus meinen Fehlern gelernt. So schnell gebe ich nicht nach. Ich lasse mir nichts mehr sagen von Leuten, die mir nicht wichtig sind. Oder lasse mir was vorschreiben oder sowas. Da mache ich keine Kompromisse. Da mache ich auch keine habe ich lang genug gemacht, mache ich heute nicht mehr und ich will nur noch mein Leben leben. Mhm. Diesbezüglich. Ne? Und im Grunde genommen bin ich ein Mensch, der eigentlich sonst immer noch oft nachgibt, wenn ich einen plausiblen Grund habe.
0: In welchen Bereichen fällt dir sofort eine Geschichte zu ein, wo du immer wieder mal nachgibst, wo du kein Problem hast mit Nachgeben?
3: Wenn ich jetzt zum Beispiel, das Thema, da hatte ich ja schon mal angerufen, wir hatten mal das Thema zweite Chance. Mhm. So, und wenn ich merke, pass auf, wir hatten ja schon mal eine Begegnung gehabt, du hattest dich in der ersten Begegnung einen schlechten Eindruck hinterlassen bei mir. So, und wir sehen uns wieder. So, wir treffen irgendwann nach Jahren oder Jahrzehnten wieder Und ich merke, okay, du hast dich ja scheinbar geändert, du bist ja scheinbar reifer geworden, du bist ja, du machst die Scheiße von früher nicht nochmal. Ne? Du bist, du entschuldigst dich bei mir, dann sage ich, alles klar, wir machen einen Kompromiss, ich gebe da ein bisschen nach, komm, lass mal einen Neuanfang versuchen. Aber wenn ich jetzt merke, ich habe es hier mit einer Person zu tun, die, ja, gleiches Beispiel, nach Jahrzehnten wieder auftaucht und nach Jahren wieder auftaucht, genau dieselbe Scheiße macht, dann sage ich, nee. Komm, du kannst das rechtfertigen, so viel du willst. Du kannst mir erklären, du kannst betteln. Ich lasse mich auf dich nicht mehr ein, weil ich dir nicht mehr vertraue. Ja. So, da ist der Punkt.
0: Muss man also von Fall zu Fall, von Mensch zu Mensch sich genau anschauen. Okay. So, genau. Micha, dann danke ich dir. Schönen Abend dir. Bis bald. Mach's gut.
3: Ja, bis bald.
0: Tschüss.
3: Jo. Ciao, ciao.
0: So, anrufen dürft ihr auch vom Handy vom Festnetz.
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0: Ist Nachgeben ein Zeichen von Schwäche? Unser Thema heute Abend. Und es hat sich schon einiges online getan. Da passiert was in beide Richtungen. Ich bin gespannt, wie das Ergebnis um 12:45 online aussieht. Bis jetzt, was haben wir bis jetzt eigentlich hier? Zweimal Nein haben wir jetzt. Okay, dann gehen wir mal weiter. Wen haben wir denn dran? Da ist wer mit der Endziffer 0. Wer ist dran? Guten Abend.
4: Hallo?
0: Ja, wer da woher?
4: Daniel, habe ich es endlich geschafft.
0: Das bin ich. Wer bist du?
4: Ich bin's, Kai.
0: Kai?
4: Ja.
0: Grüß dich, aus Kai. Bielefeld. Aus Bielefeld.
4: Nee, ganz falsch. Ich bin Tai aus Mienfeld.
0: Tai aus Mienfeld? Tai, ja. Sagt mir was, aber Mienfeld bist du umgezogen?
4: Ja. Ah. Früher war es ja immer Germersheim.
0: Ja, das macht Sinn. So. Wollte gerade sagen. Ja. Ihr dürft nicht umziehen, sonst vergesse ich euch. Tai, freue mich, dass du da bist. So. Wobei, den außergewöhnlichen Namen habe ich nicht so häufig in der Sendung. Deswegen fällt es mir leicht.
4: Ja.
0: Tai, schön, dass du anrufst. Heute zum Thema Nachgeben. Ist das ein Zeichen von Schwäche für dich? Deine zwei beiden Vorredner sagen nein. Was sagst du?
4: Ich sag auch nein.
0: Du sagst auch nein? Okay, ja. Machst es dir schön einfach. Sehr gut. Dann erzähl doch mal, wann hast du denn in deinem Leben mal nachgegeben?
4: Oh, will jetzt mal sagen, auf der Arbeit.
0: Obwohl du anders wolltest, ja? Das ist wichtig. Das macht keinen Sinn.
4: Ja, auch.
0: Also ich will heute keine Geschichte hören mit, ja, war mir egal. Ich will schon, dass man sagt, so, nee, eigentlich war meine Position diese, hab dann aber trotzdem nachgegeben.
4: Boah, das ist, also darüber müsste ich dann aber auch nochmal überlegen, also für die Geschichten. Das Einzige, was mir eingefallen ist, ist halt immer nur so, wenn jetzt, wenn man mal mit dem Chef diskutiert, dann ist er auch jemand, der halt schnell nachgeht, weil er eigentlich gar keinen Bock hat auf diese Diskussion, wo ich mir denke halt so, ja, so wie halt, nicht argumentieren wollen, aber dann, ja.
0: Hast du ihn schon mal nach einer Gehaltserhöhung gefragt? Warum lachen da immer alle, wenn ich das frage? Da lachen immer alle irgendwie so nach dem Motto, witzig. So.
4: Ja, weil wir genau wissen, weil wir alle, jeder, der arbeiten geht und sag mal, ich gehe mal zum Chef und frag mal nach einer Gehaltserhöhung. Ist ja ganz klar, dass wir alle genau wissen, halt so, dass ein Nein kommt. Deswegen sparen wir uns auch diese Fragen. Es ist eigentlich nur so witzig und wir lachen auch so viel, weil wir genau wissen, wenn wir hingehen und das fragen, wir genau diese Bestätigung bekommen.
0: Das habe ich mir gedacht, dass das natürlich die Gründe hat. Aber ich denke mir dann immer so, wenn man

0: eigentlich, also auch gewusst wäre, habe ich nicht wollen.
1: Ja, das kann ich verstehen. Wie sieht es denn aus mit Kunden? Man sagt ja manchmal, jeder kennt diesen Spruch, der Kunde ist König.
0: Ja, der Kunde ist wirklich König. Ein Leben lang war das für mich der Fall. Ich bin, wie gesagt, 47 Jahre hinter der Wegstange.
1: So, und das kannst du mir gleich noch sagen. Ich würde nämlich gerne wissen, welche Wünsche manchmal die Kunden so geäußert haben. Wir reden gleich weiter.
2: Schlafen

0: im Saarland.
1: Schön, dass ihr da seid. Heute sprechen wir übers Nachgeben und die Frage lautet, ist Nachgeben ein Zeichen von Schwäche? Sonja ist bei mir und sagt nein. Aber Menschen, die nicht nachgeben können, das sind oft sehr sture, oft nicht kluge Menschen. Das findet sie gar nicht gut. Man muss auch mal nachgeben können. Und ich wollte gerade von ihr wissen, in ihrem damaligen Beruf, wie sie da mit Kunden umgegangen ist, die vielleicht einen Wunsch geäußert haben, bei dem sie auch vielleicht hätte ein bisschen, ja, Dinge machen sollen, die vielleicht nicht in Ordnung waren, aber wo man dann einfach sagt, ja, Hauptsache der Kunde ist glücklich, auch wenn das vielleicht jetzt nicht so war, nicht so offiziell möglich, erlaubt war. Ich weiß jetzt gerade gar kein Beispiel für deinen Beruf. Weiß ich nicht, also keine Ahnung. Jemand bringt eine eigene Box mit und sagt, können Sie da bitte schön das reinmachen und du sagst, aus hygienischen Gründen ist das nicht möglich und dann besteht die Person aber darauf und dann gibt man doch nach und sagt, ja, komm, gib her, ich mach's rein. Sonja, noch da?
2: Ja, ich bin da. Aber wie gesagt, wenn man das ist eigentlich nicht mehr erlaubt. Und dann darf man es tatsächlich nicht machen. Wenn man es nicht machen darf, dann darf man es nicht machen, aus hygienischen Gründen. Ne? Dann muss man sich dann da halten. Sonst kriegt man Ärger. Das darf man nicht.
1: Deswegen wollte ich ja gerade wissen, gab es Situationen, wo Kunden was wollten, wo du gesagt hast, ja gut, da habe ich halt nachgegeben.
2: Ja, das darf man mit der Zeit was nicht mehr erlaubt. Aber ich habe nie Probleme gehabt mit den Kunden. Also im ganzen 47 Jahren, ne? Ich war immer sehr höflich zu den Leuten, die Leute waren höflich zu mir. Und man habe eigentlich auch immer das machen können, was ich wollte, wenn es vorrätig war. Ich bin einmal von einer Kundin blöd gemacht worden, weil ich Papier gehabt habe, etwas eingewickelt von einem anderen Kunde und es habe ich wieder weggetan, weil ja, ich habe das Papier nicht gebraucht und sie kam dann und wollte auch was und habe dann dieses gleiche Papier, wo ich vorher benutzt habe, auf die Wand gelegt und ihre Wurst drauf, nur gesagt, das nimmt sie jetzt nicht. Und ich gesagt, ja warum? Ah, weil das andere Ding drauf klebt. Ich gesagt, na gut. Also die ist halt wieder weg.
1: Also was gibt's
2: aber,
1: auch?
2: Wenn die einkaufen kommen ist, dann habe ich schon mein Nackenhaus in Hochgang hin und ich bin nicht blöd, weil ich bin dann umso freundlicher geworden. Extra freundlich, ja? Und noch einmal freundlich und noch einmal freundlich, weil das ist das, was ich gemerkt habe, dass das diese Kundin wahrscheinlich provoziert hat, dass jemand dann ein bisschen aggressiv wird einmal. Und ich habe gedacht, nee, also mit mir macht er das nicht noch 47 Jahre.
1: Aber weißt du, was ich unangenehm finde, Sonja? Diese, ich weiß nicht, ob die Situation.
2: Du so ruhig geblieben. Wenn
1: ja, genau.
2: Ich werde mich nie mit so einem Kunde anlegen. Okay, da muss man halt dann aufpassen, ne? Weil das ist nicht wert. Das ist nicht wert.
1: Stimmt.
2: Wo man sich wehren muss, das ist wie gesagt, wenn ich habe auch schon Tiere im Stall gehabt, die waren bösartig, die habe ich gekriegt, böse. Der Besitzer hat mir gesagt, pass auf, der schlägt. Du kannst nicht nahe gehen, der schlägt aus, der schlägt dich tot. Das Pferd war noch keine 4 Wochen bei mir im Stall. Bin ich hinter dem rumgelaufen, weil ich habe den bestochen. Ich habe Karotte und Äpfel rumgeschleppt und habe das den nachgegeben. Und das Pferd hat genau gewusst, von der Kriegikoi, also der war wahrscheinlich, wo er früher war, ein bisschen misshandelt worden.
1: Ja, das klingt danach. Ja.
2: War gleich um das Pferd von der Rennbahn und die wäre ja auch mit der Gatte angetrieben. Die ist schon nicht böse, meint die Rennreiterei, das so. Ne? Mhm. Und wie gesagt, man hat gerade die Hand klüpfen dürfen, ist da schon das letzte Eck reingerannt und die hintere hergestreckt, so der bei mir vor allem nicht gemacht. Und der Besitzer kam und sagt, pass auf, nee, sagt, der macht mir nichts.
1: Ja, hast du die richtigen Methoden gewählt. Sonja, ich muss weiterziehen. Ich danke dir, dass du angerufen hast. Wünsche dir einen schönen Abend.
2: Alles Gute dir, gell?
1: Dir auch, mach's gut.
2: Tschüss. Wenn die wollen, sie melden gerne mal meine Telefonnummer geben. Ich freue mich, mit dir mal zu sprechen.
1: So machen wir es. Bis dann, tschüss.
2: Danke dir, bis bald, tschüss.
1: So, anrufen dürft ihr auch vom Handy vom Festnetz.
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1: Ist Nachgeben ein Zeichen von Schwäche? Das ist das Thema heute Abend. Und die Frage, die ich gerade der Sonja stellen wollte, aber die kann ich auch an euch da draußen stellen. Vielleicht habt ihr sogar eine Geschichte, die euch sofort dazu einfällt. Ich weiß ja nicht, was ihr beruflich macht, aber stellt euch folgende Situation vor. Ein Kunde steht vor euch. Dieser Kunde möchte etwas. Ihr sagt ihm, tut mir leid, das geht leider nicht. Der Kunde besteht darauf, dass er das aber möchte.

0: und dass er das auch schon mal bekommen hat. Und daraufhin sagt ihr ihm, das ist nicht erlaubt, tut mir leid, das geht nicht. Und dann sagt die Person, dann möchte ich gerne den Chef sprechen oder dann möchte ich gerne die und die Kollegin sprechen, die hat das damals auch für mich gemacht. So. Findet ihr, dass euch das in so eine Situation bringt, die dann vielleicht dazu führt, dass ihr sagt, ja gut, dann mache ich das jetzt auch? Oder erwartet ihr dann eigentlich in dem Moment, dass, wenn euer Vorgesetzter kommt, eure Vorgesetzte oder wer auch immer, dass die Person dann auch konsequent bleibt? Also ich muss sagen, man fällt einem schon so ein bisschen in den Rücken, also dem Mitarbeiter in dem Fall, euch, wenn dann die andere Person sagt, ja komm, gut, machen wir trotzdem so. Find das nicht gut, dieses Nachgeben. Aber gut. Da wären wir wieder beim Thema, ne? Kunde ist König. Gehen wir in die nächste Leitung. Wen haben wir dran? Da ist Nikolas aus Neuwied. Grüß dich.
1: Hi Daniel.
0: Hey.
1: Hi. Wie geht's? Alles gut?
0: Alles gut. Hast du die Situation gerade, die ich beschrieben habe? Kennst du die?
1: Ja, kenne ich sehr gut. Ist bei mir ein bisschen spezieller, glaube ich, weil ich betreue ja Menschen mit einer Beeinträchtigung. Das bedeutet, ich kenne Nachgeben in meinem Beruf tagtäglich.
0: Erzähl, was machst du?
1: Genau, also ich betreue Menschen mit einer leichten geistigen Behinderung, die zwar alleine für sich wohnen können, aber die natürlich in Alltagsthematiken eben Unterstützung brauchen. Und ja, da ist natürlich auch Begleiten das Stichwort. Und Begleiten hat oft etwas damit zu tun, Nachgeben im Sinne von, ich habe vielleicht da jetzt gerade eine andere Meinung zu oder privat zu. Das kann ich ganz gut als Ratschlag mit reingeben, aber ich bin nicht in der Position, eine Diskussion zu führen, sondern ich muss es akzeptieren, dass vielleicht da jemand ganz anderer Meinung ist oder einfach sagt, nö, das möchte ich aber so machen und das ist dann auch in Ordnung. Und das bedeutet ja, tagtäglich nachzugeben.
0: Redest du jetzt aber von, wie nennt man das bei euch eigentlich, Patienten, Bewohner, wie nennt man das?
1: Das ist eine gute Frage. Es gibt so viele Begriffe. Es ist tatsächlich mittlerweile etwas zwischen Klient und tatsächlich sogar Kunde, weil es mittlerweile auch tatsächlich immer mehr gesehen wird als eine Dienstleistung, die wir erbringen.
0: Nehmen wir mal Klient. Finde ich okay. Kann man nicht mitarbeiten.
1: Finde ich auch
0: gut. Es war die Antwort so lang, dass ich jetzt vergessen habe, die Frage, die ich stellen wollte. Ich wollte wissen, achso genau, geht es hier gerade um Nachgeben bei Klienten oder Nachgeben unter den Kollegen?
1: Da geht es natürlich um beides. Es geht jetzt primär von dem, ich erzählt habe, von den Klienten.
0: Ah, okay. Weil du hast ja im Hinterkopf immer, dass du weißt, okay, das sind Menschen mit irgendeiner Beeinträchtigung, ob geistig oder körperlich und so weiter. Da muss man ja auch ein bisschen Verständnis haben, einfühlsam sein und so. Das ist doch... Du bist ja verkehrt im Job, wenn du das nicht hast.
1: Genau, richtig. Und trotzdem ist das eine Art von Nachgeben. Man darf das nicht unterschätzen, was das über mehrere Jahre mit einem auch machen kann, wenn man das nicht so einordnet, wie du das auch gerade beschreibst. Weil es ist ja auch, man wird ja oft mit verschiedensten Sachen konfrontiert, Alltagsgeschichten, wo man einen Mensch begleitet, aber jetzt vielleicht dann nicht unbedingt immer damit einverstanden ist, was der Mensch da auch gerade tut. Und das kommt natürlich sehr häufig vor. Und das
0: kannst du irgendein altes Beispiel aus dem Alltag berichten, damit ich das mal... Also ich verstehe nicht, was du dem Klienten, wo du nachgibst, wo du sagst, ja gut, dann machen wir das jetzt, obwohl das eigentlich nicht okay ist. Mir fällt dazu jetzt gerade in meinem Kopf auch kein Beispiel ein. An was denkst du da?
1: Ich denke natürlich einfach an Extremsituationen, wie ich reagiere emotional natürlich ganz anders dann. Also ich rede jetzt vom Klient. Also da ist ein Klient, der emotional ganz anders reagiert. Als gutes Beispiel ist ein Konflikt mit einem Freund, mit jemand anderem, endet darin, dass er tatsächlich dann der Meinung ist, da... zu aggressiver zu reagieren, vielleicht weil er dann nicht so den richtigen Filter dafür gerade anwenden kann, dann eine Weglauftendenz hat und der trotzdem irgendwie unter Betreuung steht, wo ich natürlich sage, ey, Moment mal ganz kurz, das ist jetzt hier tatsächlich ein sehr für mich harmloser Konflikt, warum muss man jetzt dann so einen Umgang mitfinden?
0: Und dann lässt du ihn aggressiv sein oder werden oder wie?
1: Natürlich nur bis zu einer gewissen Art, aber den Mensch auch Mensch sein lassen. Es ist in Ordnung, dass auch der Mensch dann vielleicht einfach mal was umwerfen möchte, dass der einfach mal sagen will, ich will jetzt hier weglaufen, ich möchte mal weggehen. Das ist tatsächlich etwas, was für mich eine Art von moderner Betreuung ist. Also jetzt muss ich dazu sagen, es sind Menschen mit einer leichten geistigen Behinderung. Also wir reden hier natürlich nicht gerade von jemand, der engmaschig auf einer Wohngruppe betreut werden muss. Das muss ich gleich dazu erwähnen. Ne? Also wir reden nicht von einer hohen Gefährdung jetzt irgendwie im Verkehr oder dass jemand da jetzt, wenn er mal mehrere Stunden nicht erreichbar ist, da jetzt gerade eine Gefährdung gerade im Raum ist. Aber es ist natürlich einfach ein extremer Umgang oft, weil die ja logischerweise mit einer Beeinträchtigung die emotionale Reife nicht immer zu dem Alter dann passt. Ne?
0: Jetzt hast du ja auch gesagt, diese ganzen Jahre, die man diesen Job auch so macht, und wir dürfen nicht vergessen, wir arbeiten meistens ein Drittel unserer Lebenszeit, ne? 8 Stunden sind das im Schnitt. Und deswegen stelle ich mir gerade die Frage, wenn man das über Jahre macht, wenn man auch tagsüber 8 Stunden auf der Arbeit gewohnt ist, dass man nachgibt, weil man auch nachgeben muss und weil das auch sinnvoll und klug ist, wie groß ist die Gefahr, dass sich das auf das Privatleben auswirkt? Und dass man vielleicht auch da einfach aus der Gewohnheit, wir sind ja Gewohnheitsmenschen, ne? Dass wir da vielleicht auch plötzlich das so ein bisschen übernehmen, unbewusst. Ich will das gar nicht irgendwie sagen, dass wir das absichtlich machen, sondern dass wir das unbewusst machen und plötzlich merken, wir befinden uns gerade in so einer Situation, die uns selbst auch gar nicht mehr glücklich macht.
1: Tatsächlich genau das ist das, was ich glaube ich so vor, es war glaube ich ungefähr die Corona-Zeit vor circa 5 Jahren als Schlüsselerlebnis mal hatte in meiner Beziehung, die damals noch sehr frisch war. Wir sind gerade frisch zusammengezogen und Corona und man viel aufeinander gesessen hat und ich da irgendwann mal einen total interessanten Spruch von meiner Partnerin mir entgegenkam, der lautete, bist du gerade dabei, hier unseren Streit professionell abzuarbeiten? Und ich merkte, dass ich wieder eigentlich damit beschäftigt war, einfach nachzugeben. Und ach, das ist schon okay und ich habe Verständnis und ich weiß, warum du gerade so bist. Und ich merkte, dass das auch das Gegenüber auf Dauer auch provozieren kann. Weil es manchmal ja auch darum geht, eine Reaktion, eine Emotion, vielleicht ein Entgegenkommen, ein Entgegenwehren, irgendwas auch zu spüren beim anderen. Und da habe ich bei mir auch gemerkt, oh, ich bin jetzt gerade tatsächlich irgendwie damit beschäftigt, nur nachzugeben und gar nicht nur meine Meinung zu verfolgen, sondern weil ich mein Gegenüber gerade gut verstehen kann und nachvollziehen kann, warum vielleicht gerade das so sein muss, aber es passt nicht zu dem, wie ich es gerne hätte. Und das war mal für mich ein sehr extremes Schlüsselerlebnis, wo ich gemerkt habe, ja, das findet dann auch im Privatleben statt, ja.
0: So, wie kriegst du die Kurve? Wenn du in der Situation bist, dass dein Gegenüber merkt, dass du gerade hier einfach nachgibst, weil aus Gewohnheit oder aus Bequemlichkeit oder wie auch immer?
1: Ich habe für mich, ich erzähle dir gerade einfach mal ganz kurz meinen Abend heute. Ich hatte heute seit einer langen Zeit mit einem Freund mich getroffen. Wir haben uns Monate nicht gesehen und wir wollten zusammen essen gehen. Und ich glaube, das hatte nicht 5 Minuten gedauert. Die erste Diskussion im Raum stand, er wollte unbedingt zum Italiener. Ich hatte aber so Lust auf Sushi. Du kannst 3-mal raten, wo wir waren. Wir waren beim Italiener. Und und da tatsächlich muss ich sagen, hatte ich einfach eine unfassbar gute Pizza und am Ende des Tages ein richtig gutes Gespräch. Und habe dann für mich gemerkt, ja, dann gehst du halt mit deiner Freundin am Wochenende Sushi essen. Alles in Ordnung. Und so ungefähr ist es für mich auch. Wie hoch ist denn eigentlich mein Leidensdruck damit? Wie hoch, wie schlimm ist es gerade für mich? Oder kann ich mich auch einfach gerade mal darauf einlassen und ist es in Ordnung? Und so handhabe ich das. Es ist für mich gar nicht schlimm, nachzulassen. Ich habe oft nicht das Gefühl, dass es mich irgendwie länger beschäftigt oder ich das Gefühl habe, Mann, da hätte ich mehr meine Meinung vertreten müssen. Das ist gar nicht der Fall. Und ich habe für mich einfach probiert, mir klar zu sagen, ich höre nach, dem ich nachgegeben habe, nochmal mich rein am Ende des Tages. War das für mich etwas, was mich dann doch noch am Abend beschäftigt, wo ich denke, Mist, hier hättest du eigentlich viel mehr noch sagen müssen, was du willst, weil es dich beschäftigt noch? Oder war es eigentlich auch völlig okay, weil vielleicht am Ende des Tages die gute Pizza bei rausgesprungen ist und das gute Gespräch?
0: Finde ich ja? Gut. Allerdings, also es ist ja quasi die Frage, die du dir selber stellst, wie groß ist hier mein Leidensdruck eigentlich? Die hast du dir, aber hast du dir sie so wortwörtlich auch gestellt bei der Entscheidung, Italiener oder Sushi? Oder ist das eine andere Form von Frage, die du deinem inneren Ich stellst?
1: Was mir gut geholfen hat, ist zu verstehen, dass auch wenn ich gerade denke, dass ich derjenige bin, der nachgibt, der andere das vielleicht über den Tag hinweg auch schon getan hat. Oder eventuell sogar schon in Situationen, die ich gar nicht bemerkt habe. Auch ähnliche Situation im Restaurant, auch gleich. Ich hatte wieder nachgegeben bei einem anderen Freund und wir saßen dann wieder nicht da in dem Restaurant, wo ich wollte. Mhm. Und im Nachgang stellte sich aber heraus, wie oft er nachgegeben hatte. Denn ich saß an dem Platz, wo ich den Sonnenuntergang sehen konnte. Er hatte tatsächlich einen anderen Tisch ausgewählt. Wir sind aber an den Tisch gegangen, den ich wollte. Sachen, die ich gar nicht wahrgenommen habe. Und dann ist mir aufgefallen, dass so viele Menschen tagtäglich oder jeder Mensch tagtäglich nachgibt und der andere das gar nicht unbedingt so direkt spürt und wahrnimmt. Das heißt, mein Nachgeben kann oft auch einfach sein, dass der andere aber auch schon oft was nachgegeben hat und ich es einfach nur nicht gemerkt habe. Und das relativiert mein Nachgeben und macht es eigentlich ein bisschen kleiner und macht das Gefühl von, naja, eigentlich habe ich nicht mehr getan als der andere vielleicht heute auch.
0: Ich finde das Wahnsinn, wie du eigentlich, ich würde fast schon sagen, irgendwie so voll Overthinking, dass man da so darüber nachdenkt, was dieser Mensch wohl heute schon alles erlebt hat und dass man fast schon so rücksichtsvoll dann ist und sagt, ja komm, hast wahrscheinlich auch keinen leichten Tag gehabt, ich will es dir heute Abend nicht noch schwerer machen mit der Entscheidung, wo wir essen gehen, so ungefähr, genau. Ne? In die Richtung.
1: Genau. Ich finde das interessant, ja. Das funktioniert bei mir oft, das funktioniert natürlich auch nicht immer, das hat immer was damit zu tun, wie es einem auch einfach gerade geht und wie sehr man gerade emotional vielleicht auch mit einem Thema belastet ist, aber es hilft mir in fast jeder Situation und ich fahre damit ganz gut und habe nicht das Gefühl, dass ich abends noch wach liege und denke, Mist, da hätte ich meine Meinung durchsetzen müssen.
0: Okay, also es quält dich nicht.
1: Nein, überhaupt nicht. Und vielleicht ist das auch dem geschuldet vom Beruf. Das kann natürlich auch sein. Und ich glaube, und deine Frage da auch zu beantworten von heute, nein, ich finde, also nachgeben ist alles andere als auf jeden Fall eine Schwäche. Das ist es auf gar keinen Fall. Und ich glaube, ob es eine Stärke ist, das ist eine Auslegungssache. Aber es ist auf gar keinen Fall eine Schwäche.
0: Habe ich durch deine Argumentation jetzt schon so rausgehört, dass du das so siehst. Ja. Super, vielen Dank. Niklas, schönen Abend dir.
1: Sehr gerne dann.
0: Bis bald.
1: Das wünsche ich dir auch.
0: Tschüss.
1: Bis dann, ciao.
0: So, anrufen dürft ihr auch vom Handy vom Festnetz.
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0: Und wir ziehen weiter in die nächste Leitung. Zu wem denn? Muss man gerade gucken. Oh, jetzt habe ich hier gerade die Leitung aus Versehen blockiert. Aber jetzt müsste es wieder gehen. So, wer ist dran mit der Endziffer 61? Hallo.
3: 61, das müsste ich sein. Hi.
0: Hi. Ich bin Daniel.
3: Ja, hier ist der Chris, Bude.
0: Chris, woher?
3: Aus dem wunderschönen Odenwald.
0: Aus dem schönen Odenwald. Hatten wir schon mal gesprochen?
3: Ich weiß es nicht. Also ich höre euch oft, aber deine Stimme, logisch, die kenne ich. Also falls, ja, kann sein. Bei
0: kann sein.
3: Thema wahrscheinlich.
0: Du weißt nicht, ob du schon mal angerufen hast bei mir. Okay, ich weiß es auch nicht bei so vielen, aber freue mich, dass du da bist, Chris. Wir reden heute über das Nachgeben. Wie lange hörst du jetzt schon zu? Wie viel hast du schon mitbekommen, was deine Vorredner so gesagt haben?
3: Genau, also schöne Frage von dir. Ich höre jetzt circa eine gute Dreiviertelstunde, 50 Minuten zu.
0: Okay.
3: Ich habe einiges mitbekommen. Das vorletzte Gespräch, glaube ich, war das. Ich muss lügen, vorletzte oder vorvorletzte.
0: Ich sag dir mal so die Highlights der letzten drei Gespräche. Und dann kannst du mir mal deine Sicht auf diese Highlights sagen. Also erstmal deine ganzen Vorredner sagen, nein, es gibt kein, also Nachgeben ist keine Schwäche. Deine Position? ja, nein.
3: Ja, man sagt ja, ganz der kurz. Klügere gibt nach.
0: Also, ist keine Schwäche.
3: Aber. Ich habe nur ein Aber. Nee, ich habe ein Aber heute Nacht.
0: Du kannst das ja gleich ausführlich machen. Ich will erstmal nur ein kurzes Ja, nein.
3: Ja, ein gequältes Ja.
0: Ein gequältes Ja? Es ist ein okay, gut. Gut, gut.
3: Weil. Wie es die eine Frau gesagt hat, an erster Stelle, es kommt immer drauf an, um was geht es eigentlich.
0: Ja, das ist klar, ja? Das ist klar, natürlich.
3: Und zweiter Stelle, ich habe mich leider in meinem Leben leider viel mit Narzissmus begeben müssen. Das heißt, mit Menschen in Kontakt bin ich da getreten. Mhm. Und ich habe meine Erfahrung mehr als leider sammeln müssen. Und ich habe mich mit dem Thema Narzissmus übelst lange beschäftigt, gelesen. Ich habe gelesen, wie sie fühlen, denken, was sie mit ihr machen, wie sie, also ich könnte jetzt Stunden Sachen erzählen. Ich habe auch mit Narzissten schon sehr viel Kontakt leider haben müssen im Freundeskreis. Da, wenn du das liest, die alten, ein alter Chef, ein alter Mitarbeiter im Familienkreis, na klar. Also klar, also es ist ein schwieriges, langes Thema und ich habe gemerkt, Wenn du einem waschechten Narzissten in einem Konflikt, in einem Streit oder vielleicht sogar kurz vor einer Schlägerei nachgibst, der sieht es bei dir aber als Schwäche dann an, weil der denkt, du hast Angst und du willst deine Ruhe. Und dann macht er das jedes Mal wieder mit dir, wenn du mit ihm Kontakt haben musst. Wenn das natürlich jemand ist, den du verlassen kannst, ist es scheißegal. Aber wenn du mit dem Kontakt haben musst, ist das ein ganz großes Problem. Deswegen, nachgeben beim Narzisst ist eigentlich, naja, schwierig. Also,
0: das ist nochmal ein Thema für sich, das Thema Narzissmus. Da haben wir auch schon mal in der Vergangenheit gehabt. Ich bin zum Beispiel ein großer Bewunderer von so Selbstdiagnosen und so weiter, finde das interessant, aber muss auch sagen, muss man mit Vorsicht genießen. Ne? Also es gibt ganz häufig irgendwelche Unterstellungen, nur weil Menschen gewisse Züge haben und wir alle haben am Ende des Tages irgendwelche Züge von irgendwelchen Richtungen, aber das heißt nicht automatisch, dass es die Diagnose ist, ne?
3: Ja gut, eine Diagnose. Also das hat ja mal ein Polizist zu mir gesagt, weil ich auf die Polizei gegangen bin. Da habe ich gesagt, naja, Narzissmus gibt es keine Diagnose. Ja, also klar, ich weiß, was Sie meinen gerade, ja, dass man da sofort ein Urteil irgendwie fällt. Nee,
0: es gibt ja, du weißt, es gibt ja immer so Modewörter, weißt du, die dann so kommen und dann plötzlich sagt man, ja, kenne ich. Ja, da kenne ich ganz viele, die sind so und so. Und das finde ich immer ein bisschen schwierig, das so... Ja, einfach zu unterstellen. Macht man sehr, sehr häufig heutzutage. Was ich verstehen kann. Wie gesagt, ich finde das auch sehr spannend. Muss aber sagen, ich würde es dann doch lieber mit Vorsicht genießen. Nicht so, ich will noch mal ganz kurz zurück dazu. Chris, wir sind ja schon wieder abgekommen davon. Ich wollte ja eigentlich nur ein Ja-Nein und du hast daraus jetzt noch mal eine Story. Aber was wollte ich jetzt von dir? Genau, ich wollte dir ganz kurz die Zusammenfassung geben. Also Caro sagt ja zum Beispiel, ich stimme nicht zu, wenn ich nachgebe. Würdest du sagen, nachgeben ist aber doch irgendwo eine Zustimmung?
3: Genau, ja, macht Sinn.
0: Ja? Findest du?
3: Na ja, auf jeden Fall. Ja, das ist interessant. Ja, sehr. Ja, doch.
0: So, und dann Sonja, die hast du vielleicht noch gehört, die ja gesagt hat, aus ihrer Sicht sind die, die nicht nachgeben können, oft sture und vielleicht auch nicht kluge Menschen.
3: Ja, da ist auch was dran.
0: Ja, wirklich?
3: Also, ja, es kommt halt wie immer drauf an, gell? Also,
0: die nicht nachgeben können. Also nicht heißt wirklich, dass sie eigentlich so gut wie 99% der Fälle nicht nachgeben. Würdest du das als Sturköpfigkeit bezeichnen? Würdest du sagen, das ist eine Charaktersache? Das ist eine, weiß ich nicht, was würdest du sagen?
3: Also wenn jemand absolut nie nachgeben kann, bei jedem Thema, bei jedem Menschen, meinst du das?
0: Ich kenne so Leute, ja. Kennst du bestimmt auch. Ja, immer ja, gut, wollen sie Recht haben, immer wollen sie, dass es nach ihnen geht. Das kennt man doch. Oder kennt ihr das nicht? Kennt doch jeder, glaube ich.
3: Ja, nee, also da stimme ich nicht zu. Also das finde ich nicht gut.
0: Da findest du nicht gut, nee. Aber ist das Sturköpfigkeit oder ist das Bockigkeit? Was ist das? Was steckt dahinter, deiner Meinung nach?
3: Boah, was steckt dahinter? Also bockig, stur, das ist eigentlich ein ganz klarer Spiegel vom Charakter oder von ein Charakter, ein Spiegel vom Charakter, was der Mensch eigentlich in dem Leben erlebt hat. Entweder ist er immer damit durchgekommen oder er ist einfach so eingefahren, dass er halt sagt, hey, ich bin hier die Ego-Frau oder der Ego-Mann, das ist nicht meins, fertig.
0: Oder also, ziehst du es gleich mit der Aussage, ein Mensch, der nie nachgeben kann, ist für mich gleich automatisch ein Narzisst? Nein. Oder gehst du so weit?
3: Nein.
0: Das nicht.
3: Okay. Nein, um Gottes Willen.
0: Ja, aber also, du kennst doch diese Vereinfachungen, die manchmal im Internet sind. Woran erkennt man einen Narzissten? Da wird so eine lange Liste dann aufgezählt. Das sind Menschen, die so und so sind, so und so sind, so und so sind. Und dann sagt man irgendwie, naja gut, irgendein Satz stimmt immer auf irgendeinen Menschen, weißt du? Das passt ja,
3: aber das habe ich damals nicht bei Google nachgelesen oder eingegeben. Ich habe davon wirklich Bücher gelesen oder zum Beispiel auch YouTube-Videos, wo Dozenten also erkennbar machen, woran, wie, wo.
0: Nee, das wollte ich dir gar nicht unterstellen. Ich wollte nur wissen, ob du diesen Satz quasi jetzt dem zuweisen würdest oder sagen würdest, nein, das ist jetzt keine Identifizierung dafür. Na ja, gut. Gut, und den letzten Anrufer hast du ja mitbekommen. Den brauche ich dir nicht zusammenfassen. Da hast du ja mitbekommen, was er da sieht. Wie gehst du denn vor, wenn du merkst, ich bin in einer Situation, die mir schon wichtig ist, wo ich ja nicht nachgeben möchte,

0: Ehe nach, genau wie meine Ehefrau auch, denn nur so funktioniert aus meiner Sicht eine gute Ehe. Ach so, also gegenseitiges, oder? Und dann schreibt noch jemand, sehr oft in vielerlei Hinsicht zweite Chance gegeben, obwohl nicht verdient. Heute stehe ich für mich ein und stelle Menschen auch vor vollendete Tatsachen. So, vielen Dank. Jetzt gehen wir weiter in die nächste Leitung. Und wen haben wir dran? Gucken wir doch mal. Jemand ruft an mit der Endziffer 8. Hallo.
1: Oh. Hallo Daniel, ich bin Seki.
0: Seki, welche Ecke nochmal war das?
1: Mainz
0: war das.
1: Stadt von Rheinland-Pfalz.
0: Ah, schön. Siki, erzähl doch mal, ist Nachgeben ein Zeichen von Schwäche für dich?
1: Nein, eigentlich nicht.
0: Eigentlich nicht,
1: sagst du. Ich finde, überhaupt nicht. Ich bin der Person so.
0: Wann hast du das letzte Mal nachgegeben und dir im Nachhinein aber dich darüber geärgert?
1: Ärgern tue ich mich darüber nicht. Wenn derjenige, wo ich mich mit ihm unterhalte, nicht einsichtig ist oder der hat andere Meinung, dann akzeptiere ich seine Meinung. Er für sich, ich für mich. Weil am besten ist es, wenn man immer kooperiert. Das ist die beste Lösung. Das andere streiten. Du hast recht, ich habe recht. Was ich gesagt habe, ist richtig. Was du gesagt hast, ist falsch. Das bringt doch nichts, wenn derjenige das nicht verstehen möchte.
0: Akzeptierst du seine Meinung oder tolerierst du seine Meinung?
1: Ich toleriere. Also ich sage dann, okay, wenn du so denkst, ist deine Sache. Und ist dann die Sache für mich erledigt. Warum soll ich meinen Atem dafür verbrauchen?
0: Mhm. Naja, ich frage jetzt ganz gezielt nach, weil ich hab den Eindruck, dass man immer irgendwie eigentlich Akzeptanz fordert. Und im Endeffekt ist es aber nur Toleranz, die dahinter gesteckt.
1: Ja, wenn ich mit meiner, was ich sage, nicht überzeugen kann, und dann tut es mir leid. Und dann hat sich die Sache für mich dann erledigt. Und außerdem kommt drauf an, mit wem man sich unterhält. Ja? Ob derjenige mich kennt oder nicht. Wie schätzt der mich ein, was ich sage. Mhm. Ja? Man muss da immer quasi Möglichkeiten geben für jeden, beide Seiten.
0: Verstehe. So, und jetzt fällt dir gar keine Situation ein, in der du dich schon mal... Du hast dich noch nie im Nachhinein geärgert, dass du nachgegeben hast. Das kennst du gar nicht.
1: Wenn es im Streitfall ist, das ist wieder was anderes. Aber wenn es so eine Sache ist, wo man sagt, hier, das muss so gemacht werden, so, ja, warum soll ich mich darüber ärgern?
0: Ach so, das heißt, wenn es zu einem Streit eskaliert, dann ist das deine Taktik, um den Streit sofort zu beenden. Du gibst einfach nach.
1: Ja, auch, ja.
0: Weil du den Streit einfach so schnell wie möglich beenden willst und deswegen ist das die Taktik. Okay.
1: Ja, Gewalt hat doch nie was gebracht.
0: Ja, das sowieso nicht.
1: Wir sehen das ja überall. Ja, eben.
0: Ist dieses Nachgeben im Streit, ne? Also jetzt wirklich bei so einer Extremsituation, ist das dann mit Zustimmung oder ohne Zustimmung?
1: Von dem Gegner oder was?
0: Nee, von dir, das Nachgeben.
1: Von mir?
0: Ja. Sagst du, du, weißt du was, lassen wir jetzt einfach sein, so ungefähr? Oder sagst du dann tatsächlich, du hast recht?
1: Es kann sein, dass ich sage, dass du recht hast.
0: Obwohl du dir innerlich denkst, hast du nicht.
1: Nee, ja, mach ich ja so.
0: Also nicht ehrlich, Siki.
1: Warum soll ich mich über denjenigen ärgern, mich verrückt machen?
0: Naja, aber ja, verstehe ich. Aber warum lügst du diese Person in dem Moment an? Das ist die Frage, die ich wissen möchte.
1: Ob ich den Person?
0: Warum du die Person in dem Moment anlügst?
1: Was heißt anlügst? Ich vermeide den Streit.
0: Ja, du vermeidest, aber gleichzeitig kombinierst du es ja auch mit einer Lüge, nämlich, okay, du hast recht.
1: Ja, er glaubt so oder so. Wenn es Lüge ist von mir, dann ist es eine Lüge.
0: Ja, das stimmt schon. Ja, aber du könntest ja trotzdem die Formulierung ändern, indem du einfach sagst, weißt du was, wir machen es jetzt so, wie du gesagt hast.
1: Ja, okay.
0: Du hast aber nicht zugestimmt. Du hast einfach nur gesagt, weißt du was, wir machen es einfach so, wie du gesagt hast.
1: Ja, eben. Ich sage, ist okay, machen wir so, wie du es möchtest. Ja. Damit hat sich die Sache erledigt.
0: Ja.
1: Dann in kurzer Zeit ist das Problem gelöst. Für ihn und für mich.
0: Ja.
1: Das Allerbeste. Hast du deine Ruhe? Was

0: müsste mit dem, ja, mit Menschen dich auseinandersetzen, wenn die schon so Scheuklappe haben. Was okay. bringt das? Gar nicht.
1: Gar nichts, okay. Und damit fährst du im Moment auch ganz gut, sagst du?
0: Bis jetzt, ja, klar.
1: Ja, das ist doch die Hauptsache.
0: Wenn er nicht lernfähig ist, die Wahrheit zu akzeptieren, ist seine Sache. Hat er Pech gehabt. Mhm. Dann bleibt er immer so, wie er seine Intelligenzniveau ist. Hat nichts Neues dazu gelernt.
1: Oh, das heißt, man lernt dazu, wenn man nachgibt?
0: Klar, wenn ich die Wahrheit sage, mhm. oder er sagt die Wahrheit, sage ich, okay. Mhm. Dann habe ich was dazu gelernt.
1: Wie blickst du eigentlich heute zurück auf diesen Moment, wo dieser Streit war? Sagst du irgendwie, ach, ich verstehe gar nicht, warum ich da überhaupt mich auf diesen Streit eingelassen habe? Oder sagst du, nö, wenn ich da heute drüber nachdenke, rege ich mich eigentlich schon wieder auf?
0: Für mich ist die Sache vergessen. Warum soll ich mich jetzt noch darüber aufregen?
1: Aber ich muss ganz ehrlich sagen, es gibt wirklich Situationen, klar, ich vergesse sie auch, so wie du. Aber wenn ich sie dann wirklich nochmal in Erinnerung hole und merke, okay, das fand ich eigentlich keine faire Sache, dann kann es sein, dass ich dann wirklich ja. wieder emotional werde und mir dann denke, boah, das gibt's nicht. Frechheit.
0: Ich bin kein nachtragender Mensch, Daniel.
1: Okay.
0: Ich behalte nicht eine Sache ewig oder jahrelang. Es gibt Leute, wenn du nach 20 Jahren, dann kommt er zu dir und sagt, ja, du hast so und so gemacht. Für mich ist die Sache dann vergessen, ja, ganz einfach. Warum soll ich mir meine Zeit damit vertreiben? Was okay. soll denn das? Es gibt wichtigere Dinge im Leben, oder?
1: Es gibt natürlich wichtige Dinge im Leben, das stimmt. Siki, dir einen schönen Abend, alles ja. Gute.
0: Dankeschön.
1: Bleib gesund.
0: Wünsche ich dir
1: dann.
0: Auch.
1: Tschüss. Mach's
0: ja, gut. Du auch. Ciao.
1: So, wir haben in der nächsten Leitung mit der Endziffer 0. Hallo. Wer hat die 0?
2: Hallo.
1: Hi, wer ist da?
2: Der Leon aus Durlach.
1: Leon aus?
2: Durlach, Karlsruhe.
1: Durlach, jetzt habe ich es verstanden. Ich habe erstmal Pirlach verstanden, dachte mir, das kenne ich gar nicht. Durlach kenne ich. Schön, dass du da bist, Leon. Was sagst du, ist Nachgeben ein Zeichen von Schwäche?
2: Tatsächlich nein, ich bin dafür, dass tatsächlich Nachgeben eine Schwäche ist, weil ich finde, wenn ich nachgebe, habe ich im Endeffekt im Nachhinein meine Ruhe. Also wenn ich mich mit einer Person streite, dann... ich dann nachgebe, dann habe ich im Endeffekt meine Ruhe, weil ich dann im Stress, dem Streit in der Hinsicht dann seinen Faden verloren.
1: Ja, aber ist das jetzt ein Ja oder ein Nein? Das habe ich jetzt nicht verstanden.
2: Also für mich ist es keine Schwäche, nein.
1: Keine Schwäche, okay. Du gibst nach, weil du deine Ruhe willst. Aber du ja, gibst genau. damit ja aber auch deine Position auf.
2: Ja, weil ich dann eigentlich, ich bin ein Mensch, der möchte den Streit einfach aus dem Weg gehen. Ich bin kein Mensch, der gerne streitet.
1: Gibt es Positionen, bei denen du sagst, die sind mir aber wichtig, die gebe ich nicht auf. Da komme was wolle. Es kann ja nicht sein, dass du bei allem immer nachgibst.
2: Nicht bei allem, es kommt auf das Streitthema drauf an.
1: Ja, und ich will wissen, bei welchem du nicht nachgibst.
2: Also ich auf gar keinen Fall nachgebe, wenn es um Streit um die Familie geht. Für mich ganz, ganz wichtig. Genau, aber wenn ich jetzt zum Beispiel mit Freunden über ein irrsinniges Thema streite, dann ist es mir eigentlich egal. So, dann sage ich dir die meisten, du hast recht, ich habe meine Ruhe.
1: Okay, und wenn es um Familie geht, das musst du mir jetzt, also familieninternen Gespräche oder meinst du jetzt gerade mit Freunden über Familie oder hä?
2: Familienintern.
1: Und wenn es da, mach mal ein Beispiel, muss ja nicht echt sein, das Beispiel.
2: Ja, wenn zum Beispiel mein ältester Bruder jetzt zum Beispiel zu meiner Mutter rennen wird und sagt, ich will ihn schlagen, was gar nicht stimmt. Dann sage ich halt auch, das stimmt nicht und vertrete dann da meine Position.
1: Ach so.
2: Aber wenn ich jetzt zum Beispiel mit meinem besten Freund mich jetzt streiten würde, der jetzt zu jemand anderes sagen würde, ich hätte ihn geschlagen, dann wäre es mir auch egal. Dann gesagt, okay, dann glaubt es, dann ist es deine Sache.
1: Hä, gut, aber das ich verstehe schon irgendwo, dass das Beispiel habe ich jetzt zwar verstanden, aber bei einer Freundschaft wäre ich eigentlich auch ziemlich enttäuscht und würde sagen so, okay, ne, ich glaube, diesen Freund mal austauschen.
2: Ja,
1: in Familie
2: dann,
1: ist anders.
2: Wenn es um ein ernstes Thema gehen würde, dann natürlich, weil wenn man sich verstreitet, dann geht man sich zwei Tage aus dem Weg, mhm. man ruft bei ihm an, sagt, können wir reden, dann klärt man das.
1: Also wenn du sagst, in puncto Familie bin ich jemand, der nicht nachgibt, bist du dann jemand, der häufig mit Familienmitgliedern irgendwie mal im Clinch ist, weil es da Meinungsverschiedenheiten gibt? Er überlegt.
3: Nochmal, ich hab's ganz verstanden.
1: ob du oftmals in der Familie derjenige bist, der Meinungsverschiedenheit mit den anderen hat, weil du ja quasi in der Familie nicht nachgibst.
3: Ja, sehr.
1: Sehr sogar.
3: Sehr, tatsächlich. Ich streite mich sehr viel mit meiner Familie.
1: Okay, und würdest du sagen, diese Streitigkeiten, jetzt bist du wie alt? Jetzt bist du
3: 18.
1: 18, okay. Die Streitigkeiten, die du vor einem Jahr hattest, vor 2 Jahren hattest, sind die rückblickend wirklich so wichtig gewesen oder sagst du, na, war schon ziemlich viel unnötiger Quatsch dabei?
3: Viel unnötig tatsächlich. Also wenn ich jetzt zurückblicke zu heute, war es damals unnötig wie heute.
1: Was hält dich davon ab, die gleichen, oder was ist die gleichen nicht, aber ähnliche Fehler nicht auch heute zu machen, wo du sagst so, hey, ich merke, da ist so ein Muster dahinter, weißt du, ich bin schon wieder nicht nachgiebig und dabei ist es Quatsch, dass ich jetzt gerade hier so auf meine Position poche oder dass ich mich jetzt gerade mit Dad oder mit Mom streite.
3: Tja, man hat sich ja erst richtig zerstritten, da habe ich auch nachgegeben, da habe ich gesagt, weißt du was, ich gehe einfach und bin ich zu Hause raus und seitdem bin ich auch nicht mehr zu Hause, eigene Wohnung, passt.
1: Achso, das heißt, seit du alleine wohnst, merkst du auch, da ist dieser Druck raus, es ist entspannter, das Verhältnis zur Family, oder hast du jetzt gar kein Verhältnis mehr zur Family?
3: Gar kein Verhältnis mehr, nein.
1: Oh nein, das ist aber nicht schön. Was ist passiert? Also wirklich wegen diesen Differenzen, wegen diesen Meinungsverschiedenheiten?
3: Ja, genau.
1: Wow, bin ich ja voll ins Fettnäpfchen getreten, das tut mir leid, ich wollte dich da nicht triggern mit irgendwas.
3: Alles gut.
1: Ist halt so schwierig. Jetzt bin ich baff. Ich will hier nicht irgendwie bohren, weißt du? Das ist ein bisschen schwierig, aber natürlich ist es interessant, weil man sich schon die Frage stellt, was muss passieren, dass man nur wegen Streitigkeiten und Differenzen wirklich so weit auseinander geht, dass man sagt, ich will mit euch gar nichts mehr zu tun haben.
3: Da sind viele Sachen passiert, auf jeden Fall, die ich jetzt nicht öffentlich preisgeben möchte.
1: Nee, musst du auch gar nicht.
3: Und dann habe ich gesagt, für mich geht's in dieser Familie nicht mehr weiter. Ich suche mein eigenes Leben.
1: Hältst du es für möglich, dass du irgendwann wieder einen Schritt auf sie zugehst? Oder sagst du, nö, wenn, dann müssen die einen Schritt auf mich zugehen?
3: Am besten von gar keinen Seiten.
1: Du willst es gar nicht mehr?
3: Gar nicht mehr, nein.
1: Okay. Glaubst du, dass diese Dinge, wie gesagt, wir wissen ja nicht, um was es geht, aber diese Enttäuschungen, nenne ich sie mal, ne? Sich in anderen Lebensbereichen zeigen könnten? Freundschaft, Partnerschaft, Arbeit? Oder sagst du, nee, die Sachen werden sich in den Bereichen...
3: Also wir enttäuschen mich da von der Familie. Auch wenn zum Beispiel der Wunsch auf eigene Familiengründung geht, ist schon die Enttäuschung in der Partnerschaft sehr groß. Und auf der Arbeit macht es auch bemerkbar.
1: Hm. Ich bin also, weißt du, ich vertrete so diesen Gedanken, dass die Lektionen, die einem das Leben manchmal gibt, die Aufgaben, die echt knifflig manchmal sind, dass man sie irgendwie lösen muss. Und wenn man sie nicht schafft zu lösen, dann kriegt man sie vom Leben wirklich immer wieder vorgeführt. Also man kommt immer wieder in dieselbe ähnliche Situation, gleiche Aufgabe und im Prinzip so lange, bis du sie irgendwann gelöst hast. Du fühlst dich verfolgt, denkst irgendwie, alle um dich herum sind so, aber im Endeffekt ist es so das Leben, das dir diese Lektion beibringen will.
3: Ja, das stimmt auch. Aber ich finde auch, durch den Streit kann ich mich halt auch ablenken. Also durch mein eigenes Leben, das ich jetzt gerade führe, lenke ich sozusagen im Kopf einfach die Streitigkeiten von der Familie ab.
1: Mhm. Okay, also in allen anderen, also Familie, wie gesagt, nein. Was war das denn?
3: Fremdes Auto.
1: Fremdes Auto? Die hupen schon nach dir.
3: Ich weiß es nicht. Nee, die kenne ich nicht. Ich bin gerade auch erschrocken.
1: So, was wollte ich jetzt gerade fragen? Hat mich jetzt gerade abgelenkt, die Frage. Achso, genau. Ich wollte die Frage noch zum Abschließen stellen, die ich allen anderen gestellt habe. Wenn man nachgibt, ne, würdest du sagen, dass es eine stille Zustimmung ist?
3: Ja.
1: Ja? Kann man nicht also nachgeben ohne Zustimmung?
3: Halt, finde ich für mich, okay, ich habe alles richtig gemacht. Wenn ich nachgebe, habe ich die Vermutung so, ja, ich habe alles richtig gemacht.
1: Okay. Ja, gut. Ich weiß ja nicht, ob das bei deinem Gegenüber genauso ankommt.
3: Ja, sagen wir mal.
1: Auch wieder kleines Beziehungsbeispiel. Schafft man das noch von der Zeit her? Ja, kleines Beziehungsbeispiel. Du gibst nach und sagst irgendwie, okay, Schatz, machen wir es so, wie du willst. Und dann, ja nee, jetzt passt mir auch nicht mehr. Weißt du, dass du dann plötzlich so merkst, so, hä, jetzt habe ich doch nachgegeben und jetzt ist es anscheinend doch nicht richtig so. Weißt du, wo du denkst, so, hä, was ist denn das jetzt?
3: Ganz oft so, dass meine Partnerin sagt, ja, nee, dann sage ich auch, ja, doch. Und irgendwann habe ich auch keine Lust mehr zu streiten, dann sage ich auch, ja, dann hast du halt einfach recht und ich habe meine Ruhe.
1: Ja, aber das ist genau dieser Satz, den ich ja vor dem schon angeprangert habe, weil ich der Meinung bin, der ist nicht immer hilfreich. Das kann auch dazu führen, dass die Person sagt, ja, nee, das ist jetzt nicht das, was ich hören wollte.
3: Ja, es kommt auch aufs Thema an, um was sich gestritten wird. Dann sage ich schon auch, es ist mir egal, was du darüber denkst. Also entweder du hast recht oder dann denk, was du möchtest. Ich will meine Ruhe.
1: Und das ist am Ende das Wichtigste für den Leon. Sehr gut. Leon, ich lasse dich jetzt auch in Ruhe. Schönen Abend dir. Bis bald.
3: Dankeschön, bis bald.
1: Tschüss. Und euch da draußen, ja, vielen Dank fürs Zuhören, fürs Mailschreiben, fürs Posten. Heute das Thema gewesen, ist Nachgeben ein Zeichen von Schwäche? Und ich würde schon sagen, mit einer großen Mehrheit haben wir ja hier ein Nein bekommen von euch. Ich glaube, es waren 86%. Die Frage müssen wir uns erstmal nicht mehr stellen, aber vielleicht irgendwann mal wieder. Erstmal vielen Dank fürs Zuhören, fürs Mailschreiben, fürs Posten. Wir hören uns wieder ab 12 Uhr mit einem neuen Thema und wieder tollen Geschichten. Bleibt gesund. Und bis bald. Macht's gut. Ciao, ciao.
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0: Guten Abend Deutschland, mein Name ist Daniel Kaiser. Willkommen zur Night Lounge. Heute am Montag, den 4. Mai und somit die erste Ausgabe im neuen Monat. Ich freue mich drauf, hoffe ihr hattet ein entspanntes, langes Wochenende und habt jetzt ein bisschen Kraft geschöpft. Heute wird über alles Mögliche gesprochen, denn wir haben mal wieder eine offene Runde. Heißt kein festes Thema. Ihr entscheidet draußen, worüber wir heute Abend reden. Und es gibt ja wirklich einige Dinge, die in den letzten zwei Wochen passiert sind. In eurem Leben vielleicht, im Leben eurer Liebsten oder vielleicht auch in der Weltgeschichte. Ruft mich an, lasst uns darüber reden und macht auch online mit auf Instagram und auf Facebook oder per Mail. Die Nummer zu mir hier direkt ins Studio und wir gehen in die erste Leitung. Da wartet heute wer mit der Endziffer, muss ich mal gerade gucken. Wer hat hier die Endziffer 48? Guten Abend, wer dran? Hallo. Die 48 ist wieder weg. Dann gehen wir zu, nehmen wir doch mal den Karl. Ich glaube, Karl hatte ich noch nie zu Beginn der Sendung. Karl, hörst du mich denn schon? Bist du da? Karl? Nee, Karl ist noch nicht da. Dann gehen wir weiter zur Piroschka nach Mannheim. Grüß dich. Ist auch nicht mehr da. Na gut, dann gehen wir weiter. Wen haben wir mit der 97 dran? Hallo.
1: Hallo, ja.
0: Hallo, ja,
1: ich kann
0: wer bist
1: einfach
0: du?
1: So normal angerufen, ne? Ich bin Viktor.
0: Hallo, Viktor, aus welcher Ecke?
1: Hier aus Karlsruhe bei uns.
0: Ecke Karlsruhe. Cool, ich bin Daniel. Schön, dass du anrufst.
1: Ja, ich bin hier gerade mit meinem Kollegen unterwegs und ich habe das noch nie gemacht, deswegen dachte ich, rufe ich jetzt mal an.
0: Ist wie telefonieren.
1: Ne?
0: Ist wie telefonieren. Ist
1: ja,
0: nicht,
1: genau.
0: Ist nicht so schlimm. Freu mich, was macht ihr gerade?
1: Ja, wir waren gerade angeln. Wir haben ein paar Fische rausgezogen und jetzt sind wir gerade so auf dem Nachhauseweg.
0: Jetzt for real? Wirklich? Draußen angeln? Ist das jetzt schon so die Zeit? Ja. Ach krass, okay. Wie lange macht ihr das schon? Das
1: fängt auf jeden Fall gut. Boah, wie lange? So seit ein paar Jahren auf jeden Fall schon, ja.
0: Aber schon legal, ne? So mit Angelschein.
1: Ja, ja, klar. Das auf jeden Fall. Haben wir extra gemacht.
0: Okay, er hat nicht gezögert. Also ich glaub dir. Hättest du jetzt eine Sekunde länger gezögert, hätte ich gesagt. Oh, wer weiß, wer weiß. Ist das teuer, so ein Angelschein?
1: Boah, ja, teuer auf jeden Fall, aber mühselig auf jeden Fall auch.
0: Muss man viel lernen, oder was?
1: Ja, das kann man so vergleichen wie mit Führerschein.
0: Ach was, aber nicht so teuer.
1: Nee, nicht so teuer wie Führerschein, aber man zahlt schon so seine, glaube ich, um die 200 Euro, ja.
0: Ja, okay, das ist ja, ich glaube, viele würden sich wünschen, der Führerschein wäre so günstig, 200 Euro.
1: Ja,
0: das ist ja teilweise
1: auch
0: nicht mal mehr im Ausland so günstig.